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1: Auf der A13 Schönefelder Kreuz Richtung Dresden steht zwischen Karlau und Bronco ein kaputtes Auto auf der rechten Spur. Melde auch du uns Staus und Blitzer unter 0800 50 5 mal die 9.
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0: Viele Wolken gibt es erstmal, dabei bleibt es trocken und zum Abend lockert das Ganze auf, dann wird auch die Sonne öfter rauskommen. Dazu werden es heute 20 bis 22 Grad. Morgen startet es mit viel Sonne, später ziehen dichtere Wolken rein, meist bleibt es trocken bei maximal 25 Grad.
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0: Auf der A13 Schönefelder Kreuz Richtung Dresden ist zwischen Karlau und Bronco ein kaputtes Auto auf der rechten Spur stehen geblieben. Melde auch du uns Staus und Blitzer unter 0800 50 5 mal die 9.
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1: Auf der A13 Schönefelder Kreuz Richtung Dresden ist zwischen Karlau und Bronco ein kaputtes Auto auf der rechten Spur stehen geblieben. Melde auch du uns Staus und Blitzer unter 0800 50 5 mal die 9.
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1: Viele Wolken gibt es erstmal, dabei bleibt es trocken und zum Abend lockert das Ganze auf, dann wird auch die Sonne öfter rauskommen. Dazu werden es heute 20 bis 22 Grad. Morgen startet es mit viel Sonne, später ziehen dichtere Wolken rein. Meist bleibt es trocken bei maximal 25 Grad.
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1: Es gibt gerade keine Staus, du kommst entspannt durch. Melde auch du uns Staus und Blitzer unter 0800 50 5 mal die 9.

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2: Auf der A38 Leipzig Richtung Halle liegt zwischen dem Dreieck Patenaue und Leipzig Südost ein totes Tier auf der Autobahn. Melde auch du uns Staus und Blitzer unter 0800 50 5 mal die 9.
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1: Ich bin André. Hallo. Neue Sanktionen gegen Russland und mögliche Sicherheitsgarantien für die Ukraine. Darum geht es heute beim Treffen der sogenannten Koalition der Willigen. Ausgerichtet wird das Treffen von Kanzler Merz, Frankreichs Präsident Macron und dem neuen britischen Premier Burnham. Deutschland muss stärker gegen hybride Angriffe aus Russland vorgehen. Grünen Innenpolitiker von Notz fordert in der Süddeutschen Zeitung dringend eine entschlossene Reaktion der Bundesregierung. Er warnt vor Spionage, Sabotage und Anschlagsplänen. Auch SPD-Politiker Fiedler verlangt spürbare Konsequenzen für Moskau. In Falkenstein hat ein Autofahrer eine Spur der Verwüstung hinterlassen. Laut Polizei verlor der 86-Jährige beim Abbiegen die Kontrolle über sein Fahrzeug, rammte zwei Häuserwände und krachte frontal in einen Umzugstransporter. Durch die Wucht des Aufpralls wurde der Transporter auf drei Umzugshelfer geschoben. Einer von ihnen und der Autofahrer kamen schwer verletzt ins Krankenhaus. In der ersten Runde des DFB-Pokals hat Dynamo Dresden die Pflichtaufgabe Westfalia Rhinan souverän gemeistert. 6:0 gewinnen die Dresdner gegen den Regionalligisten. Für den VfB Krieschow ist die Pokalreise zu Ende. Der Verein aus dem Brandenburger Dorf an der Grenze zu Sachsen verliert mit 0:9 gegen den Bundesligisten Mainz.
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2: Mit KI-Support.
3: Wolkig ist es heute, dazu bleibt es erstmal trocken. Im Laufe des Tages mischen sich Sonne und Wolken. Am Abend werden die Wolken weniger. Die Höchstwerte liegen bei 20 bis 22 Grad. Morgen erst viel Sonne, später mehr Wolken, meist trocken bei maximal 25 Grad.
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3: Im Moment ist alles frei, es gibt keine Staus. Melde auch du uns Staus und Blitzer unter 0800 50 5 mal die 9.
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2: Ich bin Dirk. Hallo. Bei Volkswagen gibt es in dieser Woche außerordentliche Betriebsversammlungen. Konzernchef Blume kommt am Mittwoch nach Zwickau. Die Beschäftigten erwarten Details zu Sparplänen. Weltweit sollen 50.000 Stellen wegfallen. Für 38 Schüler aus Sachsen geht heute ein Traum in Erfüllung. Sie bekommen vom Freistaat das Ticket für einen vierwöchigen Besuch im Ausland. Kultusminister Konrad Clemens übergibt die Stipendien am Nachmittag in Dresden. Ende September geht's dann zum Beispiel nach Frankreich, Malta oder in die USA. Dynamo Dresden zieht souverän in die zweite Runde des DFB-Pokals ein. Beim Regionalligisten Westfalia Rinnan gewinnen die Dresdner mit 6:0. Für eine Überraschung hat Jedelo 2 gesorgt. Der Viertligist aus Niedersachsen gewinnt gegen Bundesliga-Absteiger Heidenheim mit 5:2. Ausgerechnet bei seinem Formel-1-Heimspiel, dem Großen Preis der Niederlande, ist Max Verstappen in der ersten Runde ausgeschieden. Der Niederländer konnte nach einem Crash nicht mehr weiterfahren. Den Sieg schnappte sich Lando Norris. Nico Hülkenberg als einziger Deutscher im Feld wurde Achter.
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4: Wolkig ist es heute, dazu bleibt es erstmal trocken. Im Laufe des Tages mischen sich Sonne und Wolken. Am Abend werden die Wolken weniger. Die Höchstwerte liegen bei 20 bis 22 Grad. Morgen erst viel Sonne, später mehr Wolken, meist trocken bei maximal 25 Grad.
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4: Es gibt gerade keine Staus, du kommst entspannt durch. Melde auch du uns Staus und Blitzer unter 0800 50 5 mal die 9.
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8: Einen wunderschönen guten Morgen, Vicky, für dich am Start. Mein Wecker hat heute auch wieder extra früh geklingelt. Da stehen wir einfach zusammen durch. Ganz smooth geht's jetzt erstmal rein in deinen Montagmorgen.
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Einen wunderschönen guten Morgen. Energy Sachsen läuft bei dir, während alle anderen noch schlafen und wir beide schon mal knallwach werden, gönnen wir uns einen Powerhit von Katy Perry, Watch It Burn. 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
8: 5:54.
9: Ich bin Dirk. Hallo. Bei Volkswagen stehen in dieser Woche außerordentliche Betriebsversammlungen an. Am Mittwoch kommt Konzernchef Blume dazu, auch nach Zwickau. Die Beschäftigten erwarten, dass er Details zu den geplanten Sparplänen nennt und zu den Perspektiven nach 2030. Bis dahin ist der Standort noch gesichert. Bei dem Autobauer sollen weltweit 50.000 Jobs gestrichen werden. Wie kann die Ukraine weiter unterstützt werden? Darüber beraten heute die Staaten der sogenannten Koalition der Willigen. Bei dem Treffen geht es um neue Sanktionen gegen Russland und mögliche Sicherheitsgarantien für die Ukraine. Vor dem Gipfel hat Deutschlands Außenminister Wadephul bei seinem Ukraine-Besuch mehr Waffenlieferungen gefordert. Es fehle vor allem an Luftabwehrsystemen, sagte er in der ARD.
10: Es ist ein wahnsinniger Raketenkrieg, ein Drohnenkrieg, den Putin gegen die Bevölkerung führt. Und da braucht die Ukraine Schutz. Und da ist jedes System, was wir aus unseren Beständen entnehmen und hier zur Verfügung stellen, einfach ein System, was Menschenleben schützt und was einen Dienst für unsere Freiheit leistet.
9: Die IHK Chemnitz will beim Kosmos Festival am Samstag Unternehmen auf die Bühne bringen. Gesucht werden Firmen, die besondere Geschichten aus ihrem Alltag erzählen wollen. Beim sogenannten Bullshit-Bingo will die IHK typischen Unternehmenssprech aufs Korn nehmen. Bis morgen können sich Firmen noch für die Formate anmelden. Dynamo Dresden zieht souverän in die zweite Runde des DFB-Pokals ein. Beim Regionalligisten Westfalia Rinnan gewinnen die Dresdner mit 6:0. Für eine Überraschung hat Jedelo 2 gesorgt. Der Viertligist aus Niedersachsen gewinnt gegen Bundesliga-Absteiger Heidenheim mit 5:2. Ausgerechnet bei seinem Formel-1-Heimspiel, dem Großen Preis der Niederlande, ist Max Verstappen in der ersten Runde ausgeschieden. Der Niederländer konnte nach einem Crash nicht mehr weiterfahren. Den Sieg schnappte sich Lando Norris. Nico Hülkenberg als einziger Deutscher im Feld wurde Achter.
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8: Eine hotte Hitsommerwoche wird das. Da sind sogar wieder 30 Grad drin. Heute startest du aber erstmal ganz entspannt sommerlich rein. Mit aktuell 10 Grad bei dir in Dresden und 10 Grad hast du auch in Leipzig. Bis zu 23 Grad sind heute noch drin. Kaum eine Wolke am Himmel. Am besten packst du dir jetzt schon mal die Sonnenbrille auch mit rein in die Tasche. Die Sonne ist nämlich heute ganz, ganz fleißig mit am Start.
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8: In Chemnitz am Südring zwischen der Annaberger Straße und der Thalheimer Straße ist ein LKW liegen geblieben. Und Vorsicht, da sind auch Personen auf der Straße. Sonst am frühen Morgen erstmal freie Fahrt für dich. Falls du aber doch noch was entdeckst, einen Stau oder einen Blitzer, dann meldest du dich einfach unter der 0800 50 5 mal die 9 oder schreibst eine WhatsApp. Gerne auch eine Memo. Die Nummer, die gibt's auf energy.de/sachsen. Dein nächstes Energy Sachsen Verkehrsupdate. Update kommt dann sofort, wenn's kracht.
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8: Einen wunderschönen guten Morgen, auch von Lea aus Leipzig.
12: Ja, guten Morgen, hallo.
8: Wir starten beide extra krass rein in deine Hitsommerwoche mit Tickets for free, und zwar für Apache. Mitte September ist er in Berlin und wir schicken dich hin, wie krass der Trip für dich wird und was dich da erwartet, gleich in knapp 10 Minuten.
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0: Einen wunderschönen guten Morgen. 6.04 Uhr ist es, Energy Sachsen läuft bei dir. Wir beide starten zusammen rein in die neue Woche. Und für den absoluten Motivationsboost gibt's jetzt was richtig Fettes für dich. Wir schicken dich in die Hauptstadt nach Berlin zum Apache-Konzert. Ein richtig fettes Ding wird das. Crewmember Elsie war sogar schon zweimal bei Apache. Ist nur am Schwärmen. Elsie, was waren dein Highlight?
1: Ehrlich? Seine Dance-Moves.
2: Echt? Der tanzt ganz süß, weil er tanzt so richtig. Man merkt, er tanzt so, wie er sich gerade fühlt. Das ist nicht dieses einstudierte, irgendeine Choreo mit TänzerInnen oder so. Nee, er macht halt wirklich so, wie er gerade zu seinen Songs selber abvibet.
0: Boah, das wird safe so eine überheftige Show und du bist mit dabei.
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0: 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Und direkt durchrufen, wenn du unseren Aufruf hörst. Jederzeit könnte es soweit sein. Noch in dieser halben Stunde gönnst du dir auf jeden Fall einen Banger-Hit von Apache zum Knall wach werden. Jetzt aber erstmal The Bowser mit dem aktuellen Hit Magnetic. Schönen guten Morgen mit Energy Sachsen.

6:09 Energy Sachsen läuft an deinem Montagmorgen. Ja, jetzt kommst du auch erstmal ganz gut durch. Nur in Chemnitz am Südring zwischen der Annaberger Straße und der Thalheimer Straße ist ein LKW liegen geblieben. Und Vorsicht, da sind auch Personen auf der Straße. Aktuell noch so um die 10 Grad, ist noch ein bisschen frischer, aber es wird heute richtig schön sommerlich warm. Bis zu 23 Grad sind drin und die Sonne, die gibt auch mal so richtig schön Gas. Jetzt für dich zum Knallwachwerden am Montagmorgen. Ed Sheeran mit Azizam. Energy Sachsen hast du an. Start gut rein.

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0: Zeichen, genau 6.14 Uhr ist es. Schönen guten Morgen, knallwach starten wir rein in deine neue Hitsommerwoche. Ja, und ich weiß, es ist doch manchmal auch so ein bisschen nervig, wenn der Wecker wieder extra früh klingelt. Aber ey, neue Woche, noch mehr Good Vibes. Lea aus Leipzig lässt es mal so ganz entspannt angehen am Montag. Sag mal, hast du was Schönes geplant?
1: Nächste Woche habe ich tatsächlich noch nicht so viel geplant. Also ich gehe mit einer Freundin mal frühstücken und so. Ansonsten muss ich nicht so relativ viel arbeiten. Das ist natürlich ein ganz schön großer Pain, aber ich überlege gerade, meine Tante kommt zu Besuch, die kommt von fern und da freue ich mich sehr drauf, sie zu sehen. Genau, aber so großartig ist noch gar nicht viel geplant. Genau.
0: Ja, das klingt doch erstmal super. Lea schickt dich auch rein in eine Mega-Hit-Sommerwoche.
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0: Während du dir noch dein Skier anrührst und deinen ersten Kaffee enjoyst, gibt's eine Gönnung zum Wachwerden. Jetzt für dich Tame Impala mit Dracula. Läuft bei Energy Sachsen.

0: Schönen guten Morgen, 6.25 Uhr ist es. Knallwach läuft bei dir im Auto auf dem Weg zur Arbeit. Energy Sachsen hast du an. Gleich für dich die volle Portion Good Vibes. Savage Love mit Jason Derulo. Und auch für dich am Start Ray mit Where Is My Husband gleich nach halb.
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0: 6:27 Uhr.
10: Ich bin Dirk. Hallo. Bei Volkswagen sollen die Beschäftigten jetzt Klarheit über die Konzernpläne bekommen. Gleich 9 außerordentliche Betriebsversammlungen stehen an. Am Mittwoch kommt VW-Chef Blume nach Zwickau. Hier ist die Sorge groß, dass das Werk schließen könnte. Eine Entscheidung dazu gibt es aber noch nicht, sagt Blume. Die Gaspreise in Sachsen bleiben stabil, das berichten LVZ und Sächsische Zeitung unter Berufung auf Versorger. Die Speicher sind aktuell nur etwa halb gefüllt, trotzdem erwarten Sachsen Energie und Midgas keine Knappheit. Zwischen Chemnitz und Rochlitz ist die B107 ab heute voll gesperrt, Grund sind Bauarbeiten in Markersdorf. Der Asphalt wird dort komplett erneuert, der Verkehr wird über Lichtenau, Mittweida und Klausnitz umgeleitet. Schon Ende nächster Woche soll alles wieder frei sein, kosten rund 70.000 Euro. In der ersten Runde des DFB-Pokals hat Dynamo Dresden die Pflichtaufgabe Westfalia Rhinan souverän gemeistert. 6:0 gewinnen die Dresdner gegen den Regionalligisten. Für den VfB Krieschow ist die Pokalreise zu Ende. Der Verein aus dem Brandenburger Dorf an der Grenze zu Sachsen verliert mit 0:9 gegen den Bundesligisten Mainz.
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0: Falls du auch gerade noch so ein bisschen ratlos vorm Kleiderschrank stehst, I feel you. Jetzt am Morgen ist noch so ein dünnes Jäckchen perfekt. Aktuell 7 Grad bei dir in Zwickau und in Görlitz hast du 8 Grad. Später wird es aber noch so richtig schön angenehm warm. 23 Grad sind teilweise drin. Und dazu enjoyen wir noch so richtig viel Sonne. Mega.
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0: In Chemnitz am Südring zwischen der Annaberger Straße und der Thalheimer Straße ist ein LKW liegen geblieben. Und Vorsicht, da sind auch Personen auf der Straße. A72 Chemnitz Richtung Zwickau, zwischen Chemnitz Süd und Stolberg Nord liegen Reifenteile auf der rechten Spur. Hast du sonst noch was entdeckt, einen Stau oder einen Blitzer, dann rufst du einfach kurz durch unter der 0800 50 5 mal die 9 oder schreibst eine WhatsApp. Die Nummer, die findest du auf energy.de/Sachsen. Dein nächstes Energy Sachsen Verkehrsupdate kommt dann sofort, wenn's kracht.
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0: Happy Montag. Während du langsam knallwach wirst, gönnen wir uns ein bisschen was fürs Herz. Der neue Hit von Ariana Grande, Hate That I Made You Love Me. Und jetzt davor der neue Hit von Shakira und Burna Boy. Mit dem sind die Good Vibes auch bei dir im Bad sowas von am Start. Schönen guten Morgen.
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Schönen guten Morgen, 6.37 Uhr, Energy Sachsen läuft bei dir im Bad und wir machen dich jetzt mal extra knallwach mit einer Megaportion Adrenalin am Montagmorgen. Wir schicken dich for free zum Freizeitpark Flohn. Ja, da lässt du dich mal wieder ordentlich durchschütteln. Da gibt es übrigens auch so eine richtig nice Wasserachterbahn. Donnerwind mit Katapultstart. Ja, du brauchst nur drum zocken in der Flottenrunde Stadt, Land, Fluss. Meld dich jetzt noch schnell an auf energy.de/sachsen. Und in knapp 10 Minuten geht's auch schon los mit den schnellsten 33 Sekunden deines Lebens. Energy Sachsen läuft bei dir. Jetzt dein Warm-up-Hit für den Montagmorgen. Ariana Grande. Hate That I Made You Love Me. Start gut rein mit Energy Sachsen.

6.41 Uhr. Energy Sachsen läuft. Jetzt ein kurzes Update für dich von den Straßen. A72 Chemnitz Richtung Zwickau. Zwischen Chemnitz Süd und Stolberg Nord liegen Reifenteile auf der rechten Spur. Aktuell noch so ein bisschen frisch. 9 Grad hast du gerade in Chemnitz. Es wird aber noch angenehm warm. Bis zu 23 Grad sind teilweise drin. Und die Sonne, die gibt heute auch mal so richtig Gas. Jede Viertelstunde gibt's mehr von Wetter und Verkehr. Jetzt starten wir aber erstmal ganz entspannt rein in deinen Montag. Jetzt für dich Savage Love bei Energy Sachsen.

0: Body is. Schönen guten Morgen, knallwach mit Energy Sachsen um genau 6.48 Uhr. Und jetzt sind wir auch ready für eine flotte Runde Stadtlandfluss.
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0: Erster Tag der Woche, noch ist alles offen und wir zocken jetzt um Tickets für den Freizeitpark Plon mit der lieben Michelle aus Cottbus. Schönen guten Morgen.
2: Hallöchen.
0: Du klingst ja schon super knallwach.
2: Na, auf jeden Fall.
0: Wir beide zocken jetzt um Tickets für den Freizeitpark Plon. Siehst du dich da selber auch mal in so einer Achterbahn?
2: Das fetzt bestimmt.
0: Bist also ein kleiner Adrenalin-Junkie.
2: Auf jeden Fall.
0: Dann klappt's ja jetzt vielleicht. Wir zocken einfach mal.
2: Na klar, gerne.
0: Okay, ich starte den Zufallsgenerator.
2: Okay.
1: K.
0: K wie Kätzchen.
2: Oh, okay.
0: Dann let's go. Eine Stadt.
2: Köln.
0: Land.
2: Kanada.
0: Name.
2: Kevin.
0: Körperteil.
2: Kopf.
0: Tiere.
2: Katze.
0: Etwas zum Trinken.
2: Weiter.
0: Beruf.
2: Kellner.
0: Schimpfwort.
2: Kacke.
0: Pizzabelag.
2: Käse.
0: Marke.
2: Kevin Klein.
0: Acht Richtige, das ist ein richtig starker Start für dich.
2: Super, das
0: ey,
2: freut
0: mega.
2: Mich.
0: Mega, richtig gut.
2: Danke.
0: Ja, mal gucken, vielleicht hält sich das als Wochenrekord.
2: Na, das wäre ja super.
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0: Jetzt bei deinem ersten Kaffee Loy mit Gold.

0: Knallwach mit Energy Sachsen. Genau 6.56 Uhr ist es. Gleich für dich Tampa City mit dem aktuellen Hit Self Aware und One Republic Need Your Love.
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11: 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Es geht jetzt mal so richtig ans Herz bei den Filmnächten am Elbufer. Emotional wird's beim Film Hamlet. 21 Uhr ist Filmstart. Es geht um die Liebesgeschichte zwischen Shakespeare und seiner Frau und natürlich um die große Tragödie. Zieh dich schön warm an, nimm dir eine kuschelige Decke mit und dann enjoy einen richtig schönen Montagabend.
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11: Genau 7 Uhr.
13: Ich bin Dirk. Hallo. Bei Volkswagen gibt es in dieser Woche außerordentliche Betriebsversammlungen. Übermorgen kommt Konzernchef Blume dazu nach Zwickau. Mehr von Anna Löwer.
14: Die Beschäftigten erwarten, dass er Details zu den geplanten Sparplänen nennt und zu den Perspektiven nach 2030. Bis dahin ist der Standort noch gesichert. Hier ist die Sorge groß, dass das Werk schließen könnte. Dazu sind aber noch keine Entscheidungen getroffen, sagt Blume. Werksschließungen sind immer die teuerste und letzte Lösung, so der VW-Chef. Bei dem Autobauer könnten weltweit bis zu 100.000 Jobs gestrichen werden.
13: Patrick Justiak wird neuer Bürgermeister von Wilkau-Haslau. Der Kandidat der Wählervereinigung holte gestern gut 60% der Stimmen. Amtsinhaber Stefan Feustel von der CDU kam auf 40%. In Göder gewann Alexander Mann von den Freien Wählern. Raue Töne von Alice Weidel gegen Kanzler Merz und Co. Die AfD-Chefin hat die Regierungspolitiker im ZDF-Sommerinterview als Flachzangen bezeichnet. Außerdem kritisierte sie die Brandmauer als undemokratisch und die CDU gehe daran kaputt, so Weidel. In der ersten Runde des DFB-Pokals hat Dynamo Dresden die Pflichtaufgabe Westfalia-Rinnan souverän gemeistert. 6:0 gewinnen die Dresdner gegen den Regionalligisten. Für den VfB Krieschow ist die Pokalreise zu Ende. Der Verein aus dem Brandenburger Dorf an der Grenze zu Sachsen verliert mit 0:9 gegen den Bundesligisten Mainz.
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11: Das wird heute so ein mega Wochenstart. Jetzt noch perfekte Temperaturen zum Durchlüften. 7 Grad bei dir in Zwickau und in Leipzig hast du 10 Grad. Später enjoyen wir dann bestes Hitsommerwetter mit ganz viel Sonne und bis zu 23 Grad.
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11: In Chemnitz am Südring zwischen der Annaberger Straße und der Thalheimer Straße ist ein LKW liegen geblieben. Und Vorsicht, da sind auch immer noch Personen unterwegs. Hast du sonst noch was entdeckt, einen Stau oder einen Blitzer? Dann rufst du einfach durch unter der 0800 50 5 mal die 9 oder schreibst eine WhatsApp. Die Nummer gibt's auf energy.de/Sachsen. Dein nächstes Energy Sachsen Verkehrsupdate kommt dann sofort, wenn's kracht.
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11: Wir sind drin in der neuen Woche und ich sag's dir ehrlich, ich muss mich jetzt erstmal wieder ein bisschen an das frühe Aufstehen gewöhnen. Am Wochenende war mein Schlafrhythmus komplett verschoben. Aber falls deine Augen heute auch genauso klein sind wie meine, gar kein Stress. Dein Montagmorgen rocken wir zusammen jetzt zum Wachwerden für dich. Temper City mit Self-Aware. Schönen guten Morgen.
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Was Sachsen zum Beispiel zu dem Hit One Republic mit Need Your Love? Läuft jetzt bei Energy Sachsen. Knallwach.

Schönen guten Morgen, 7.13 Uhr ist es. Kurzes Update für dich von Wetter und Verkehr. Aktuell noch ein bisschen frisch, 9 Grad bei dir in Dresden. Es wird aber noch so richtig schön sommerlich, angenehm warm bei bis zu 23 Grad. Und an deinem Hitsommerstart rein in die Woche, da ist die Sonne auch sowas von am Start. Kam gerade ganz frisch rein eine Meldung von der A38, Halle Richtung Leipzig. In Höhe Leipzig-Neue-Hart ist ein LKW liegen geblieben und Vorsicht, da liegen auch Reifenteile auf der Straße. Jede Viertelstunde gibt's mehr von Wetter und Verkehr. Jetzt bei Energy Sachsen, Olivia.

0: 7.20 Uhr. Für so einen richtig cozy Feierabend grabst du dir jetzt die nicesten Streaming-Hits.
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2: Bei mir bekommst du alle Infos rund um Streamen und was auf deiner Watchlist nicht fehlen darf. Da gibt's wieder richtig nice Stuff. Neue, diepe Dramaserie bei Prime Video. Sterling Point. Das Leben einer 17-Jährigen ändert sich komplett, als sie die Insel ihres geheimnisvollen Großvaters in Kanada erbt. Nichtsahnend fährt sie hin, alles wunderschön, nur ist sie nicht allein. Ein kleines Mädchen, das Abbild ihrer verstorbenen Mutter, stellt sich als ihre Schwester raus.
3: Wer bist du? Wer bist du? Und was machst du in der Hütte von meinem Großvater?
2: Netflix hat ein Liebesdrama drauf. Das empfehle ich nicht, wenn du eine enge Geschwisterbindung hast und doll emotional bist. Wie ich, hab in Minute 17 das dritte Mal geweint. Voicemails for Isabel geht um zwei Schwestern. Eine stirbt, die andere hinterlässt weiter Voicemails und erzählt von ihrem Leben. Die landen aber nicht im Nichts. Die Nummer wurde neu vergeben und alle Nachrichten kommen bei einem Typen an, der sie kennenlernen will.
4: Das sind Nachrichten für ihre tote Schwester.
5: Du wirst dir das doch sagen.
2: Und noch eine News für alle, die GTA 6 nicht erwarten können. Netflix bringt jetzt Ende des Monats Grand Theft Auto. Ein ausführlicher Blick. Als wäre der Hype nicht schon gigantisch, wird es ca. 20 Minuten geben, in denen du höchstwahrscheinlich den Anfang und eine Beispielmission des neuen Spiels sehen wirst.
6: Das musst du gesehen haben.
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0: Jetzt einen All-Time-Banger.

0: Knallwach mit Energy Sachsen. Hit Music Only. Gleich gönnen wir uns einen absoluten nice 90er, 2000er Vibe von Flow. Mega Slay Hit. Leak It. Und auch für dich am Start. Mikey's Mind mit Papa Ute.
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0: Genau 7:30.
7: Ich bin Dirk. Hallo. Bei Volkswagen gibt es in dieser Woche außerordentliche Betriebsversammlungen. Konzernchef Blume kommt am Mittwoch nach Zwickau. Die Beschäftigten erwarten Details zu Sparplänen. Weltweit könnten bis zu 100.000 Stellen wegfallen. Für 38 Schüler aus Sachsen geht heute ein Traum in Erfüllung. Sie bekommen vom Freistaat das Ticket für einen 4-wöchigen Besuch im Ausland. Kultusminister Konrad Clemens übergibt die Stipendien am Nachmittag in Dresden. Ende September geht's dann zum Beispiel nach Frankreich, Malta oder in die USA. Der Görlitzer Brautwiesenplatz wird ab heute saniert. Straße, Fußweg und Grünflächen werden erneuert, das alte Basaltmosaik inklusive. Zudem wird die Fernwärmetrasse neu verlegt. Gesperrt ist erstmal nur ein Teil des Kreisverkehrs. Die Arbeiten werden wohl mindestens bis kommenden Mai dauern. Dynamo Dresden zieht souverän in die zweite Runde des DFB-Pokals ein. Beim Regionalligisten Westfalia Rinnan gewinnen die Dresdner mit 6:0. Für eine Überraschung hat Jedelo 2 gesorgt. Der Viertligist aus Niedersachsen gewinnt gegen Bundesliga-Absteiger Heidenheim mit 5:2.
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0: Bei dir in Dresden aktuell 9 Grad und 10 Grad hast du in Leipzig. Es wird noch ein bisschen wärmer, bis zu 23 Grad sind teilweise drin. Aktuell kaum eine Wolke am Himmel. Mittags, da ziehen mal so ein paar über uns drüber, sonst hat die Sonne heute freie Bahn.
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0: In Chemnitz am Südring zwischen der Annaberger Straße und der Thalheimer Straße ist ein LKW liegen geblieben und da sind auch immer noch Personen auf der Straße. A13 Dresden Richtung Schönefelder Kreuz zwischen Radeburg und Thiendorf liegen Reifenteile auf der Fahrbahn. Weiter auf der A13 zwischen Bronco und Karlau liegen Reifenteile auf der linken Spur. A38 Halle Richtung Leipzig in Höhe Leipzig-Neue Hart ist auch ein LKW liegen geblieben und auch da Vorsicht. Da liegen Reifenteile auf der Straße. Hast du sonst noch was entdeckt? Vielleicht ja auch einen Blitzer? Dann ruf doch einfach mal durch unter der 0800 50 5 mal die 9 oder schreib eine WhatsApp, gerne auch eine Memo. Die Nummer, die gibt's auf energy.de/Sachsen. Dein nächstes Energy Sachsen Verkehrsupdate kommt dann sofort, wenn's kracht.
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0: Schönen guten Morgen. Wir starten direkt mal mit Banger News für dich in die neue Woche. Du safest dir im Energy Sachsen Hit Sommer einen krassen Ausflug nach Berlin zum Apache-Konzert.
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0: Schreibst du schon mal in deinen Kalender. Mitte September gönnst du dir so ein fettes Konzert. Crazy Stimmung, krasses Bühnenbild, sogar mit einem riesengroßen Flugzeug im Saal. Alles auf unseren Nacken. Du gönnst dir einfach Hit Music Only und sobald du den Aufruf hörst, direkt anrufen. 0351 28 98 9000.
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0: Schönen guten Morgen, knallwach mit Energy Sachsen hast du an. Genau 7.41 Uhr ist es. Und auf dem Weg zur Arbeit habe ich ja schon so ein bisschen Window-Shopping gemacht. Aktuell gibt es bei uns in Sachsen überall Dirndl und Lederhosen zu kaufen. In Leipzig hat jetzt sogar ein Pop-Up-Store eröffnet. Ich muss ja ehrlich sagen, ne, mittlerweile bin ich ganz gut ausgestattet, aber ich bin wirklich reingestartet mit einem absoluten Fail. Ich kam nämlich zum Oktoberfest nach Bayern und wurde von meinen Friends so ein bisschen ausgelacht, weil mein Dirndl so absolut gar nicht traditionell war. Deswegen gibt es jetzt mal ein kleines Briefing für deinen Oktoberfest-Einkauf. Die liebe Franzi aus Bayern hat mir nämlich mal erstmal erklärt, wie es so richtig traditionell geht.
1: Servus Vicky, sorry, aber beim ersten Dirndl No-Go weißt du ganz genau, wovon ich spreche. Und zwar, wenn das Dirndl zu kurz ist, also wenn es nicht mal über die Knie geht, finde ich persönlich einfach überhaupt nicht schön. Aber das hast du zum Glück durch deine Zeit in Bayern ja schon gelernt. Und zweites No-Go für mich ist, wenn man die Schleife auf der falschen Seite bindet. Wenn die Schleife nämlich links ist, heißt das, dass du Single bist. Wenn sie rechts ist, bist du vergeben oder verheiratet. Also immer schön darauf achten, auf welcher Seite du deine Schleife bindest.
0: Laura hat sich auch noch reingemeldet mit einem Tipp.
2: Servus Vicky, da ist die Laura. Liebe Grüße aus Bayern. Ich hätte auch noch ein Dirndl-No-Go für dich, und zwar geht es bei mir ums Schuhwerk. Die Schuhe sollten nämlich nicht zu groß oder zu klobig oder ja, zu auffällig sein, weil es wirklich im Mittelpunkt des Dirndl ist. Ansonsten tragt einfach das, wo ihr euch drin wohlfühlt, und besucht uns gerne in Bayern.
0: Na, das machen wir doch gerne. Bei uns in Sachsen wird aber auch ordentlich abgefeiert. Das Oktoberfest in Zwickau startet am 23. Oktober. In Leipzig geht es am 2. Oktober los und in Dresden sogar schon Ende September. Energy Sachsen läuft zum Start der neuen Woche jetzt an deinem Morgen Flow mit Leak It. Happy Montag.
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Schönen guten Morgen. Knallwach mit Energy Sachsen läuft. Kurzes Update von den Straßen. Gerade kam eine Meldung rein von der A13 Dresden Richtung Schönefelder Kreuz. Zwischen Radeburg und Thiendorf liegen Reifenteile auf der Straße. Und weiter zwischen Bronco und Karlau liegen auch Reifenteile verteilt auf der linken Spur. Ja, jetzt ist noch so ein bisschen frischer. 9 Grad bei dir in Dresden, 10 hast du in Leipzig. Es wird aber noch so richtig angenehm warm. Bis zu 23 Grad sind teilweise drin und die Sonne ist halt auch mal ganz fleißig wieder mit am Start. Jede Viertelstunde gibt's mehr zu Wetter und Verkehr. Jetzt gönnst du dir erstmal den nächsten Hit bei Energy Sachsen.

Sachsen um genau 7.53 Uhr. Und kleiner Reminder für dich, während du nämlich noch vor deinem Kleiderschrank stehst und dein Outfit raussuchst, könnte es schon soweit sein. Wir hauen im Energy Sachsen Hitsommer Tickets raus fürs Apache-Konzert in Berlin. Mitte September machst du dir einen richtig fetten in der Hauptstadt auf unseren Nacken. Einfach nur auf unseren Aufruf achten und anrufen. Nummer speicherst du dir am besten jetzt schon mal ab. 0351 28 98 9000. Jetzt feiern wir aber erstmal ein absolutes Comeback. Vor 15 Jahren released. Letztes Jahr wurde dann eine neue Version gedroppt. Es ging ab in die Charts. Und jetzt ist sogar das Original back. Riptide von Vance Joy. Immer noch ein absoluter Banger. Läuft jetzt an deinem Montagmorgen bei Energy Sachsen. Start gut rein.

0: Schönen guten Morgen. Knallwach startest rein mit Energy Sachsen. Gleich für dich am Start. Apache. Da gibt es ja auch Tickets bei uns im Energy Sachsen Hitsommer. Immer schön auf den Aufruf achten. Und gleich gönnst du dir auch noch Alex Warren mit Fever Dream.
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0: Rein in dein Feierabend kickst du dich heute in Dresden. In der Groove Station steht natürlich wieder Kicker-Montag an. Also bettest du dich einfach mal eine Runde mit deinen Friends beim Tischkicker oder auch beim Billard oder Tischtennis. Zur Abkühlung gibt's Spaßgetränke an der Bar. 19 Uhr geht's los und der Eintritt ist for free.
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0: Eine Minute vor acht.
6: Ich bin Dirk. Hallo. Bei Volkswagen stehen in dieser Woche außerordentliche Betriebsversammlungen an. Am Mittwoch kommt Konzernchef Blume dazu, auch nach Zwickau. Die Beschäftigten erwarten, dass er Details zu den geplanten Sparplänen nennt und zu den Perspektiven nach 2030. Bis dahin ist der Standort noch gesichert. Bei dem Autobauer könnten weltweit bis zu 100.000 Jobs gestrichen werden. Die Gaspreise in Sachsen bleiben stabil, das berichten LVZ und Sächsische Zeitung unter Berufung auf Versorger. Die Speicher sind aktuell nur etwa halb gefüllt, trotzdem erwarten Sachsen Energie und Midgas keine Knappheit. Der Drohnenvorfall am Flughafen Leipzig-Halle, das gefundene Waffenlager bei Berlin. Deutschland muss noch stärker gegen hybride Angriffe aus Russland vorgehen, sagen Innenpolitiker von Grünen und SPD in der Süddeutschen Zeitung. Mehr von Gisa Weber.
7: Der Grünen-Politiker von Notz warnt vor Spionage, Sabotage und weitreichender Einflussnahme. Deshalb brauche es jetzt dringend eine entschlossene politische Reaktion der Bundesregierung. Auch der SPD-Politiker Fiedler verlangt spürbare Konsequenzen für Moskau. Vor allem Putins Schattenflotte vor Europas Küsten müsse gestoppt werden. Bundesinnenminister Dobrindt hatte nach den Vorfällen eine entschiedene Antwort der Bundesregierung angekündigt.
6: Die IHK Chemnitz will beim Cosmos Festival am Samstag Unternehmen auf die Bühne bringen. Gesucht werden Firmen, die besondere Geschichten aus ihrem Alltag erzählen wollen. Beim sogenannten Bullshit-Bingo will die IHK typischen Unternehmenssprech aufs Korn nehmen. Bis morgen können sich Firmen noch für die Formate anmelden. Dynamo Dresden zieht souverän in die zweite Runde des DFB-Pokals ein. Beim Regionalligisten Westfalia Rinnan gewinnen die Dresdner mit 6:0. Für eine Überraschung hat Jedelo 2 gesorgt. Der Viertligist aus Niedersachsen gewinnt gegen Bundesliga-Absteiger Heidenheim mit 5:2.
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0: Absoluter Mega-Hitsommerstart rein in die Woche. Wolkenfreier Himmel bei 10 Grad bei dir in Chemnitz und 8 Grad hast du in Zwickau. Es wird auch langsam wärmer, bis zu 23 Grad sind heute noch drin. Die Sonne gibt richtig Gas. Mittags sind so ein paar Wölkchen mit am Start. Sonst enjoyst du heute einen Mega-Sommertag.
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0: In Chemnitz am Südring zwischen der Annaberger Straße und der Thalheimer Straße ist ein LKW liegen geblieben und da sind auch immer noch Personen auf der Straße. A13 Dresden Richtung Schönefelder Kreuz zwischen Radeburg und Thiendorf liegen Reifenteile auf der Fahrbahn. Weiter auf der A13 zwischen Ruhland und Schwarzheide gibt es eine ungesicherte Unfallstelle genau im Baustellenbereich. Auch weiter auf der A13 zwischen Bronco und Karlau liegen liegen Reifenteile auf der linken Spur. Und eine Meldung habe ich noch von den Straßen für dich. In Chemnitz ist die Scheffelstraße zwischen der Dietersdorfer Straße und Kauffahrtei nach einem Unfall dicht. Hast du sonst noch was entdeckt? Einen Stau oder einen Blitzer? Dann rufst du einfach durch unter der 0800 50 5 mal die 9 oder schreibst eine WhatsApp. Die Nummer gibt's auf energy.de/Sachsen. Dein nächstes Energy Sachsen Verkehrsupdate kommt dann sofort, wenn's kracht.
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0: Happy Montag. Knallwach geht's rein in deine neue Woche. Lea aus Leipzig ist auch schon mit am Start. Lea, schon knallwach?
2: Ja, doch, wach mit eurer Musik geworden gerade.
0: Jetzt sind Music Only auf dem Weg zur Arbeit. Alex Warren mit Fever Dream.
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0: Schönen guten Morgen, Hit Music Only bei Energy Sachsen. Die letzten Sommertage nutzen wir nochmal komplett aus und schicken dich direkt auf einen Ausflug im Energy Sachsen Hit Sommer. Es geht nach Berlin zum Apache-Konzert.
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0: Crewmember Elsie ist auch absolut hyped, hat Apache sogar schon mal live gesehen.
2: Hallo Vicky, ja.
0: Ey, wie war's?
2: Es war wirklich ganz, ganz dolle verrückt. Also man muss sogar ehrlich sagen, ich war zweimal bei einem Apache-Konzert. Mhm. Das erste Mal war schon ultra krass, weil so sein Bühnenbild, die Performance, da sitzt auch wirklich jeder Ton. Ich habe damals so gedacht, na, singt er denn echt auch wirklich, wie er auf seinen Tracks singt? Aber ja. Und das zweite Mal war noch viel kranker. Ich habe gerade schon gesagt, Bühnenshow war krass. Junge, der hat ein Flugzeug da reingebaut.
0: Oh, Hilfe, das ist ja crazy, so richtig groß.
2: Ja, ja, ich dachte auch erst so, ja, ist bestimmt dann so fake, keine Ahnung, Aluminium-Stuff. Ja. Er meinte, nein, das ist ein echtes Flugzeug. Dementsprechend auch die Tickets ein bisschen teurer.
0: Na, das ist ja gar kein Problem. Wir hauen ja jetzt Tickets raus für Apache for free. Gönn dir im Energy Sachsen Hitsommer ein mega Konzerterlebnis mit einem Ausflug nach Berlin. Ums Hotel kümmern wir uns auch direkt noch mit. Einfach nur auf dem

0: Energy Sachsen. Wir starten rein in eine neue Hitsommerwoche und ich sag dir, das wird crazy. Also erstmal schicken wir dich ja for free zum Apache-Konzert nach Berlin. Das Konzert soll ja auch so crazy gut sein. Ich habe schon so viel Gutes gehört. Susi aus Zwickau, mit welchem Hit feierst du denn am liebsten den Wochenstart?
1: Am liebsten mit Miami.
0: Außerdem startet die Woche das größte Games-Event der Welt. Die Gamescom in Köln. Mittwoch geht's los. Da gibt's die nicesten News für alle Zocker. Und dieses Wochenende lohnt sich auch mal so ein Trip nach Chemnitz doppelt und dreifach. Am Samstag startet das Kosmos-Festival mit am Start. Unsere Locals aus Dresden 01099. Und das ist so crazy. Du gönnst dir nämlich das Festival einfach for free. Und da sind so viele andere coole Künstler auch noch mit am Start. Check das unbedingt mal aus und have fun! Übrigens, eine Übersicht über alle Veranstaltungen bei uns in Sachsen gibt's auch nochmal auf energy.de/Sachsen. Jetzt gönnst du dir aber erstmal den nächsten Hit bei Energy Sachsen von Michael Schulte, 5 a.m.

0: Knallwach mit Energy Sachsen. Gleich nach halb für dich Topic und Becky G, der neue Hit Sorry Puppy und Tame Impala, absoluter Banger-Hit Dracula. Happy Montag.
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7: Kurz nach 8:30.
8: Ich bin Dirk. Hallo. Bei Volkswagen sollen die Beschäftigten jetzt Klarheit über die Konzernpläne bekommen. Gleich 9 außerordentliche Betriebsversammlungen stehen an. Am Mittwoch kommt VW-Chef Blume nach Zwickau. Hier ist die Sorge groß, dass das Werk schließen könnte. Eine Entscheidung dazu gibt es aber noch nicht, sagt Blume. Patrick Jusziak wird neuer Bürgermeister von Wilkau-Haslau. Der Kandidat der Wählervereinigung holte gestern gut 60% der Stimmen. Amtsinhaber Stefan Feustel von der CDU kam auf 40%. In Göder gewann Alexander Mann von den Freien Wählern. AfD-Co-Chefin Weidel ist bei ihrer Kritik an der Merz-Regierung erneut ausfallend geworden. Im ZDF bezeichnete sie die Regierungspolitiker als Flachzangen. Es ist nicht Weidels erste verbale Entgleisung. Im letzten Jahr etwa hatte sie den Verfassungsschutz als schmierige Stasi-Spitzel bezeichnet. In der ersten Runde des DFB-Pokals hat Dynamo Dresden die Pflichtaufgabe Westfalia-Rinnern souverän gemeistert. 6:0 gewinnen die Dresdner gegen den Regionalligisten. Für den VfB Krieschow ist die Pokalreise zu Ende. Der Verein aus dem Brandenburger Dorf an der Grenze zu Sachsen verliert mit 0:9 gegen den Bundesligisten Mainz.
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7: Langsam steigen sie an, die Temperaturen. 11 Grad bei dir in Leipzig und 11 Grad hast du auch in Chemnitz. Heute sind noch bis zu 23 Grad drin. Kaum eine Wolke am Start, während du noch auf Arbeit bist mittags. Es wird mal so ein bisschen grauer, sonst hat die Sonne heute freie Bahn.
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7: Auf der A4 Dresden Richtung Chemnitz zwischen dem Dreieck Dresden West und der Raststätte Dresdner Tor Nord steht ein kaputter LKW auf der rechten Spur. A13 Richtung Berlin zwischen Ruhland und Schwarzheide gab es einen Unfall. Die Unfallstelle ist noch ungesichert, direkt im Baustellenbereich. A72 Chemnitz Richtung Leipzig zwischen dem Kreuz Chemnitz und Chemnitz-Röhrsdorf hat es auch gekracht auf der rechten Spur. Chemnitz am Südring zwischen der Annaberger Straße und der Thalheimer Straße ist ein LKW liegen geblieben und da sind auch Personen auf der Straße. Direkt in Chemnitz, da gab es auch einen Crash in der Scheffelstraße zwischen der Dietersdorfer Straße und Kaufpartei.
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7: So, und jetzt kommen wir aber zu den Blitzern. Ist noch ein bisschen früh. Naja, da gucken wir direkt mal, in Dresden ist jetzt auch einer am Start in der Garmischstraße stadtauswärts. Hast du sonst noch was entdeckt? Ein Stau oder einen Blitzer? Dann rufst du einfach durch unter der 0800 50 5 mal die 9 oder schreibst eine WhatsApp. Die Nummer gibt's auf energy.de/sachsen. Dein nächstes Energy Sachsen Verkehrsupdate kommt dann sofort, wenn's kracht.
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7: Schönen Hitzsommermontag dir. Während du dir den ersten Kaffee gönnst, gönnen wir uns eine Portion Good Vibes mit Hit Music Only. Jetzt Kamrat, Be Mine und direkt davor Tame Impala, der neue Hit Dracula. Happy Wochenstart.
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Schönen guten Morgen. 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Jetzt vielleicht dein nächster Favorite-Hit, der aktuelle von Topic und Becky G mit Sorry Puppy. Hörst du bei Energy Sachsen. Knallwach, geht's rein. Sorry,

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Happy Montag! Bei dir im Auto läuft Energy Sachsen. Mit der meisten Musik geht's knallwach rein. Jetzt auf dem Weg zur Arbeit machen wir ein bisschen Turn-Up mit dem Hit Addicted to You von Avicii. Jetzt bei Energy Sachsen. Happy

0: Knallwach mit Energy Sachsen. Gleich für dich ein absolut nices Hit-Update. Und Klock Klock mit Out of the Dark.
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0: Locker, flockig und entspannt startest du in deine Woche im Kursiv in Dresden. Die Bar hat ab 19 Uhr für dich geöffnet und da enjoyst du mal so eine richtig cozy Atmosphäre. Call deine Friends und macht euch einen richtig nicen Abend. Gönn dir dazu noch ein Spaßgetränk und have fun!
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7: Ich bin Dirk, hallo. Die Beschäftigten von Volkswagen erwarten in den nächsten Tagen Klarheit über Pläne des Konzerns. Gleich 9 außerordentliche Betriebsversammlungen stehen an. Am Mittwoch kommt Konzernchef Blume dazu, auch nach Zwickau. Hier ist die Sorge groß, dass das Werk schließen könnte. Dazu sind aber noch keine Entscheidungen getroffen, sagt Blume. Werkschließungen sind immer die teuerste und die letzte Lösung, so der VW-Chef. 36 Milliarden Euro. Das ist laut Greenpeace das Preisschild für den Hitzesommer in Deutschland. Die Schäden durch extreme Temperaturen und Dürre teilen sich dabei ganz unterschiedlich auf, Silas Quiring.
8: Ja, fast ein Drittel entfällt allein auf die Arbeitswelt. Durch niedrigere Produktivität an heißen Tagen büßt die Wirtschaft dieses Jahr demnach knapp 11 Milliarden Euro ein. Dazu kommen dann noch Ernteausfälle, Waldbrände und Gesundheitskosten. Einige Faktoren sind natürlich nicht ganz genau messbar. Greenpeace hält die Berechnung deshalb sogar noch für konservativ. Die Umweltschützer fordern die Bundesregierung auf, stärker gegen die Klimakrise vorzugehen.
7: Für 38 Schüler aus Sachsen geht heute ein Traum in Erfüllung. Sie bekommen vom Freistaat das Ticket für einen 4-wöchigen Besuch im Ausland. Kultusminister Konrad Clemens übergibt die Stipendien am Nachmittag in Dresden. Ende September geht's dann zum Beispiel nach Frankreich, Malta oder in die USA. In der ersten Runde des DFB-Pokals hat Dynamo Dresden die Pflichtaufgabe Westfalia Rhinan souverän gemeistert. 6:0 gewinnen die Dresdner gegen den Regionalligisten. Für den VfB Krieschow ist die Pokalreise zu Ende. Der Verein aus dem Brandenburger Dorf an der Grenze zu Sachsen verliert mit 0:9 gegen den Bundesligisten Mainz.
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0: Aktuell 13 Grad bei dir in Görlitz und in Dresden sind 12 Grad. Ja, langsam klettern die Temperaturen nach oben. Bis zu 23 Grad sind teilweise drin und dazu enjoyst du ganz, ganz viel Sonne.
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0: Auf der A4 Dresden Richtung Chemnitz zwischen dem Dreieck Dresden West und der Raststätte Dresdner Tor Nord steht ein kaputter LKW auf der rechten Spur. A13 Richtung Berlin zwischen Ruhland und Schwarzheide ist eine ungesicherte Unfallstelle direkt im Baustellenbereich. A72 Chemnitz Richtung Leipzig zwischen dem Kreuz Chemnitz und Chemnitz-Röhrsdorf hat's gekracht auf der rechten Spur. In Chemnitz gab's auch einen Unfall bei der Scheffelstraße zwischen der Dietersdorfer Straße und Kauffahrtei. Und noch eine Meldung von Chemnitz am Südring zwischen der Annaberger Straße und der Thalheimer Straße ist ein LKW liegen geblieben.
6: Blitzer.
0: In Dresden in der Garmischstraße statt auswärts. Hast du sonst noch was entdeckt, dann rufst du einfach durch unter der 0800 50 5 mal die 9 oder schreibst eine WhatsApp. Die Nummer gibt's auf energy.de/sachsen. Dein nächstes Energy Sachsen Verkehrsupdate kommt dann sofort, wenn's kracht.
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0: Wir beide machen uns einen ganz entspannten Montagmorgen. Zieh dir einen Kaffee und enjoy die meisten neuen Hits. Gleich gönnen wir uns ganz fresh den neuen Hit von Moss Kenner und unserem Hit-Update in weniger als 10 Minuten. Und jetzt für dich an der Kaffeemaschine erstmal Klock Klock mit Out of the Dark.
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0: schönen Start in deine Woche. Mit den meisten neuen Hits geht's rein in deinen Montag.
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0: Happy Vibes am Montagmorgen kommen von dem neuen Hit von Moskenna. Worshipping the Sun, also auf Deutsch die Sonne anbeten. Und genau so klingt der Hit auch. Nach so einem richtig schönen, entspannten Hitsommertag mit Disco-Vibes. Wir hören direkt rein, jetzt zuerst entdeckt im Energy Sachsen Hit-Update. Moskenna, Worshipping the Sun. Enjoy!

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Jetzt aber erstmal für dich Katy Perry mit dem aktuellen Hit Watch It Burn, läuft bei Energy Sachsen.

0: Knallwach mit Energy Sachsen. Wir beide starten zusammen rein in die neue Woche. Gleich für dich am Start The Bouncer, der neue Hit Magnetic. Und auch ein absoluter Banger-Hit von Temper City, ganz aktuell Self-Aware. Schönen Montag dir.
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0: Genau 9:30.
12: Ich bin Dirk. Hallo. Bei Volkswagen gibt es in dieser Woche außerordentliche Betriebsversammlungen. Konzernchef Blume kommt am Mittwoch nach Zwickau. Die Beschäftigten erwarten Details zu Sparplänen. Weltweit könnten bis zu 100.000 Stellen wegfallen. Der Hitzesommer kommt Deutschland teuer zu stehen. Laut Greenpeace belaufen sich die Schäden auf mindestens 36 Milliarden Euro. Fast ein Drittel davon entfällt auf weniger produktive Arbeitstage. Dazu kommen dann noch Ernteausfälle, Waldbrände und Gesundheitskosten. Die IHK Chemnitz will beim Cosmos Festival am Samstag Unternehmen auf die Bühne bringen. Gesucht werden Firmen, die besondere Geschichten aus ihrem Alltag erzählen wollen. Beim sogenannten Bullshit-Bingo will die IHK typischen Unternehmenssprech aufs Korn nehmen. Bis morgen können sich Firmen noch für die Formate anmelden.
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0: Ja, langsam wird's immer wärmer. 12 Grad bei dir in Chemnitz und in Leipzig hast du mittlerweile 13 Grad. Bis zu 23 Grad sind heute teilweise drin. Das wird eine richtig nice Hitzsommerwoche. Kaum eine Wolke am Start, da hat die Sonne sowas von freie Bahn.
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0: Auf der A4 Dresden Richtung Chemnitz zwischen Hainichen und Frankenberg gab es einen Unfall mit einem LKW. A13 Richtung Berlin zwischen Ruhland und Schwarzheide ist eine ungesicherte Unfallstelle genau im Baustellenbereich. A14 Nossen Richtung Leipzig zwischen Leisnig und Mutschen hat's gekracht. A72 Chemnitz Richtung Leipzig zwischen dem Kreuz Chemnitz und Chemnitz-Röhrsdorf gab es auch einen Crash auf der rechten Spur. Und da habe ich noch eine Meldung für dich aus Grimma. Auf der B197 Wurzener Straße in Höhe der A14 Auffahrt Grimma ist ein Auto liegen geblieben.
1: Blitzer.
0: Da steht einer in Dresden in der Garmischstraße. Stadtauswärts. Hast du sonst noch einen entdeckt? Dann rufst du einfach durch unter der 0800 50 5 mal die 9 oder schreibst eine WhatsApp. Die Nummer gibt's auf energy.de/Sachsen. Dein nächstes Energy Sachsen Verkehrsupdate kommt dann sofort, wenn's kracht.
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0: Schönen Start rein in die neue Hitsommerwoche. Zum Start in deinen Arbeitstag. Jetzt Temper City bei dir im Office mit ganz viel Good Vibes am Morgen. Der aktuelle Hit Self-Aware.
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Energy. Sachsen läuft zum Wochenstart und auch dein Start rein in dein Workday. Upgraden wir jetzt auf eine 10 von 10 mit Pizza for free. In unserer Energy Sachsen Pizza Hitpause organisieren wir alles. Freddy Fresh liefert. Knapp 10 Minuten hast du noch Zeit, dich anzumelden. Also let's go. Rauf auf energy.de/Sachsen. Hörst du kurz nach 10 deinen Namen, rufst du nur noch an unter der 0351 28 98 9000. Währenddessen gönnst du dir jetzt den nächsten

0: Energy Sachsen läuft an deinem Wochenstart. Knallwach bist du jetzt schon mal und jetzt bist du auch ready für deinen Arbeitstag. Die liebe Joe schickt dich da ganz smooth rein und verteilt erstmal Pizza for free in unserer Energy Sachsen Pizza-Hitpause. Also gleich kurz nach 10 unbedingt auf deinen Namen hören und dann weißt du ja Bescheid, ne? Ganz schnell durchrufen und eine richtig nice Mittagspause gönnen auf unseren Nacken. Außerdem ganz smoother Start rein mit unseren 10 Hits um 10 mit am Start. Der neue Hit von Ariana Grande. Der geht so crazy ans Herz. Super emotional. Ich mag ihn sehr, sehr dolle. Hate that I made you love me. Und auch gleich dabei für einen absoluten Powerstart. Tiesto und Charlie XCX mit Hot in It. Schönen Montag dir mit Energy Sachsen.
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5: Einen richtig emotionalen Wochenstart machst du dir heute bei den Filmnächten am Elbufer. Hier wird um 21 Uhr der Film Hamlet gespielt. Es geht um die Liebesgeschichte zwischen William Shakespeare und seiner Frau sowie um die Tragödie, die sein gleichnamiges Theaterstück inspiriert hat. Zieh dich warm an, nimm dir eine kuschelige Decke mit und dann hab einen ganz schönen Montagabend.
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5: Ja, Wetter ist heute eigentlich ganz nett. Sonne, Wolkenmix, bisschen mehr Sonne am Start den Tag über. Aktuell noch bei um die 14 Grad. Im Laufe des Tages kriegst du dann Maxi-Werte zwischen 19 und 23 Grad. Dabei bleibt's trocken.
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5: A4 Dresden Richtung Chemnitz. Zwischen Hainichen und Frankenberg, da hat's gekracht mit einem LKW. A13 Richtung Berlin. Zwischen Ruhland und Schwarzheide gibt's eine ungesicherte Unfallstelle genau im Baustellenbereich. Und A14 Nossen Richtung Leipzig. Zwischen Leisnig und Mutschen, da hat's ebenfalls gekracht.
6: Blitzer.
5: Da steht nur einer in Dresden und zwar in der Garmischstraße stadtauswärts. Hast du noch was gesehen? Einen Stau, einen Blitzer? Dann melde dich gern bei uns. Nummer ist wie immer die 0800 50 und 5 mal die 9. Oder schick eine WhatsApp ins Energy Sachsen Studio. Die Nummer, die gibt's auf energy.de/sachsen. Dein nächstes Energy Sachsen Verkehrsupdate. Das kommt dann sofort, wenn's kracht.
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5: Schon bist du reingerutscht in die neue Woche. Es ist schon wieder Montag, aber den verbringst du mit den meisten neuen Hits hier bei Energy Sachsen. Und dann ist es auch nur halb so schlimm. Ich bin die Joe, ich bin heute für dich am Start. Und die erste Amtshandlung, du weißt Bescheid, ich hau jetzt erstmal Pizza raus in deiner Energy Sachsen Pizza-Hit-Pause zusammen mit Freddy Fresh. Und die geht heute an Christoph Bormann aus Machern, arbeitet bei der Apleona Logistics Services GmbH beim Flughafen Leipzig-Halle. Christoph, 10 Hits hast du Zeit anzurufen, für dich und deine Arbeitskollegen Pizza zu sichern. Nummer ist wie immer die 0351 28 98 9000. Wir starten jetzt aber erstmal rein in deine 10 Hits um 10 hier am Vormittag at work. Kriegst du jetzt Summer mit seinem Hit Homebreaker bei Energy Sachsen.
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0: Genau 10:30 hier bei Energy Sachsen at Work für dich. Gleich in der Playlist The Dead Dance von Lady Gaga und neu mit drin, absolut im Hype aktuell, Moving to the Sun von Yücel und Imai Angel.
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0: Leipzig aktuell 17 Grad bei einem Sonne-Wolken-Mix. Es ist und bleibt trocken. Maxi-Werte kriegst du heute bei 21 Grad. Ganz sommerlich ist es noch nicht, aber immerhin angenehmer als letzte Woche.
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0: Auf den Straßen ist gerade nichts los.
1: Blitzer.
0: Und auch hier habe ich nur einen, der steht in Dresden in der Garmischstraße stadtauswärts. Hast du noch was gesehen? Einen Stau, einen Blitzer? Dann melde dich gern bei uns. Nummer ist die 0800 50 und 5 mal die 9. Da rufst du einfach kurz durch. Oder alternativ schickst du eine WhatsApp rein. Die Nummer, die gibt's auf energy.de/sachsen. Dein nächstes Energy Sachsen Verkehrsupdate. Das kommt dann sofort, wenn's kracht.
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0: gibt's hier bei Energy Sachsen am Vormittag at work und zwar heute für Christoph aus Macher.
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2: Hallo Joe.
0: Du gönnst dir heute Pizza, deine Energy Sachsen Pizza Hits Pause. Mit wem gönnst du dir denn die Pizza?
2: Na, das wird meine Kollegen betreffen, aber ich muss dazu sagen, die werden wir uns nicht heute gönnen, sondern morgen. Mhm. Da ich nämlich Schichtarbeiter bin und rollende Woche habe, habe ich gestern und heute mein Wochenende und das wird dann morgen eine Überraschung, weil die werden das noch gar nicht wissen, weil die ja nicht mitkriegen, dass ich mit euch telefoniere.
0: Ah, und da kommst du dann morgen rein und sagst, Leute, heute mal Mittagessen auf meinen Nacken.
2: Genau so sieht's aus.
0: Was machst denn du? Erzähl mal kurz ein bisschen.
2: Also ich bin Objektmanager bei der Apleona am Leipziger Hub und man muss sich das vorstellen wie ein Hausmeister für die DHL. Also wir kümmern uns dort um alles, was dort kaputt geht, was erneuert werden muss, was irgendwie an dem Gebäude los ist.
0: Also du kümmerst dich quasi darum, dass das ganze Ding da läuft.
2: Richtig.
0: Und wie viele seid ihr so insgesamt? Wie viele holen sich da morgen Pizza?
2: Sind auf jeden Fall in meiner Schicht 6. Dann kommt noch die Vorgesetzten dazu. Das sind dann 13.
0: So, macht ihr immer zusammen Mittagspause oder wie sieht das aus?
2: Na, das würde ich dann morgen einfach mal einführen, dass zusammen eine Mittagspause gemacht wird.
0: Dann wünsche ich dir noch einen schönen freien Tag.
2: Vielen lieben Dank.
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0: Du hast auch Bock auf Pizza? Dann meldest du dich ganz fix an auf energy.de/sachsen für die Energy Sachsen Pizza Hit Pause powered by Freddy Fresh. Und dann, vielleicht bist du ja morgen schon dran und holst dir deine Morgenpizza für dich und deine Kollegen. Jetzt der absolute Hype-Song gerade, Moving to the Sun von Hugel hier bei Energy Sachsen am Vormittag.

0: Gleich ist es um 11 hier bei Energy Sachsen at Work. Wir begleiten dich rein in deinen Arbeitstag, vor allem in deinen Montag. Gleich natürlich weiter mit den meisten neuen Hits. Da ist Dracula von Tame Impala in der Playlist. Und später kriegst du noch absolute Girl Power mit Leak It von Flo.
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0: Rein in Feierabend-Kicks sind dich heute in Dresden. In der Goose Station steht natürlich wieder Kicker-Montag an. Also bettelst du dich mit deinen Friends nicht nur beim Tischkicker, sondern auch beim Billard und Tischtennis. Zur Abkühlung gibt's Spaßgetränke an der Bar. 19 Uhr geht's da los und Eintritt ist sogar for free. Also check's aus und ich wünsche dir viel Spaß.
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0: Gleich um 11.
10: Ich bin Dirk. Hallo. Heute vor 35 Jahren ist die Ukraine unabhängig geworden. An diesem symbolischen Tag will die sogenannte Koalition der Willigen neue Unterstützung auf den Weg bringen. Kanzler Merz sagt in einer Videobotschaft:
11: Mit beeindruckendem Mut verteidigen die Ukrainerinnen und Ukrainer seit Jahren die Unabhängigkeit ihres Landes gegen den brutalen russischen Angriffskrieg. Sie zeigen damit der gesamten Welt, was es heißt, für Freiheit und für einen gerechten Frieden einzustehen. An diesem wichtigen Tag gilt ganz besonders: Wir stehen fest an der Seite der Ukraine.
10: Die EU hat unterdessen weitere 6 Milliarden Euro aus dem Darlehen für die Ukraine freigegeben. In den Niederlanden ist am frühen Morgen ein Reisebus mit Schülern aus der Nähe von Kiel verunglückt. Der Bus ist in der Provinz Gelderland auf der A28 nach einem Crash umgekippt. Mindestens 15 Menschen sind verletzt, 8 kamen ins Krankenhaus. Die erste Runde des DFB-Pokals ist auf der Zielgeraden. Heute Abend sind unter anderem noch der HSV beim Drittligisten Verl und Schalke beim Halleschen FC gefragt. Die Supercup-Teilnehmer Dortmund und Bayern holen ihre beiden DFB-Pokalpartien nächste Woche nach. Und jetzt die News aus deiner Ecke mit Daniel.
9: Für Dresden und die Lausitz.
12: Wilkau-Haslau bekommt einen neuen Bürgermeister. Patrick Justiak von der Wählervereinigung hat bei der Wahl gestern gut 60% der Stimmen bekommen. Der langjährige Amtsinhaber Stefan Feustel von der CDU kam nur auf 40%. In Göda im Landkreis Bautzen wurde ebenfalls gewählt. Hier setzte sich Alexander Mann von den Freien Wählern durch. Bei Volkswagen gibt es in dieser Woche außerordentliche Betriebsversammlungen. Übermorgen kommt Konzernchef Blume dazu auch nach Zwickau. Mehr von Anna Löwer.
13: Die Beschäftigten erwarten, dass er Details zu den geplanten Sparplänen nennt und zu den Perspektiven nach 2030. Bis dahin ist der Standort noch gesichert. Hier ist die Sorge groß, dass das Werk schließen könnte. Dazu sind aber noch keine Entscheidungen getroffen, sagt Blume. Werksschließungen sind immer die teuerste und letzte Lösung, so der VW-Chef. Bei dem Autobauer könnten weltweit bis zu 100.000 Jobs gestrichen werden.
12: Auf Auf dem Brautwiesenplatz in der Görlitzer Innenstadt wird jetzt gebaut. Es stehen umfangreiche Arbeiten an Versorgungsleitungen an. Auch die Fahrbahn, Fußwege und Grünflächen werden erneuert. Das alte Basaltmosaik inklusive. Gesperrt ist erstmal nur ein Teil des Kreisverkehrs. Die Bauarbeiten werden wohl mindestens bis nächsten Mai dauern.
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0: 16 Grad meldest du gerade in Dresden und Görlitz und 15 in Leipzig, Chemnitz und Zwickau. Dabei bleibt es den Tag über trocken, richtig angenehm. Bei Maxi-Werten von bis zu 23 Grad. Die Sonne, die kommt da auch ein bisschen häufiger raus heute.
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0: Gute Nachrichten, die Straßen sind aktuell frei.
9: Blitzer.
0: Da steht einer und zwar in Dresden in der Garmischstraße stadtauswärts. Hast du sonst noch was gesehen? Einen Stau, einen Blitzer, einen Unfall, irgendwas, was ich gerade nicht auf dem Schirm habe? Dann melde dich gern bei uns. Nummer ist die 0800 50 und 5 mal die 9. Oder schick eine WhatsApp hier ins Energy Sachsen Studio. Die Nummer, die findest du auf energy.de/sachsen. Dein nächstes Energy Sachsen Verkehrsupdate. Das kommt dann sofort, wenn's kracht.
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0: Du machst große Schritte Richtung Mittagspause bei Energy Sachsen at Work. Heute mit mir, der Joe. Und von mir kriegst du auch die Mucke, die dir den Montag absolut viel erträglicher macht. Da habe ich jetzt einen, den feiere ich selbst wirklich absolut krass. Ist auch in meiner Playlist drin. Dracula Fantame Impala macht den Kickoff hier um 3 nach 11 bei Energy Sachsen at Work.
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0: Der Energy Sachsen Hitsommer, der ist erst vorbei, wenn wir beide das wollen. Das verspreche ich dir. Und deshalb gibt's jetzt auch nochmal Tickets.
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0: Jederzeit kann es soweit sein, auch in dieser Stunde. Also immer schön Ohren offen halten. Jetzt gibt's aber erstmal Girl Power in der Energy Sachsen Playlist. Leak It von Flo.
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0: Energy Sachsen läuft bei dir auf Arbeit und bei dem Wetter im Freistaat musst du später den Feierabend eigentlich draußen verbringen. Aber ist Montag, ich check auch, wenn du einfach ein bisschen auf der Couch entspannen willst.
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2: Bei mir bekommst du alle Infos rund um Streamen und was auf deiner Watchlist nicht fehlen darf. Da gibt's wieder richtig nice Stuff. Neue, diepe Dramaserie bei Prime Video. Sterling Point. Das Leben einer 17-Jährigen ändert sich komplett, als sie die Insel ihres geheimnisvollen Großvaters in Kanada erbt. Nichts ahnend fährt sie hin, alles wunderschön, nur ist sie nicht allein. Ein kleines Mädchen, das Abbild ihrer verstorbenen Mutter, stellt sich als ihre Schwester raus.
3: Wer bist du?
4: Wer bist du? Und was machst du in der Hütte von meinem Großvater?
2: Netflix hat ein Liebesdrama drauf. Das empfehle ich nicht, wenn du eine enge Geschwisterbindung hast und doll emotional bist. Wie ich. Hab in Minute 17 das dritte Mal geweint. Voicemails for Isabel geht um zwei Schwestern. Eine stirbt, die andere hinterlässt weiter Voicemails und erzählt von ihrem Leben. Die landen aber nicht im Nichts. Die Nummer wurde neu vergeben und alle Nachrichten kommen bei einem Typen an, der sie kennenlernen will.
5: Das sind Nachrichten für ihre tote Schwester.
6: Du wirst dir das doch sagen.
2: Und noch eine News für alle, die GTA 6 nicht erwarten können. Netflix bringt jetzt Ende des Monats Grand Theft Auto. Ein ausführlicher Blick. Als wäre der Hype nicht schon gigantisch, wird es ca. 20 Minuten geben, in denen du höchstwahrscheinlich den Anfang und eine Beispielmission des neuen Spiels sehen wirst.
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0: Bis zum Feierabend ist aber noch ein bisschen Zeit. Von mir gibt's jetzt noch die meisten neuen Hits at Work. Save My Love von Kygo, Khalid und Griffin hörst du jetzt bei Energy Sachsen am Vormittag auf deinen Montag.

0: Um 11.28 Uhr mit immer den meisten neuen Hits, die dich hier locker flockig am Schreibtisch durchbringen. Durch die erste E-Mail-Flut vom Montag hast du dich bestimmt schon durchgearbeitet. In der nächsten halben Stunde in der Energy Sachsen Playlist. Funeral von Dermot Kennedy mit dabei und ganz neu drin Satisfy von Calvin Harris und Jazzy.
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8: 17 Grad aktuell in Dresden. Ein paar Wolken sind am Himmel. Richtung Nachmittag lockert es aber auf jeden Fall nochmal auf. Und die Sonne kommt durch bei Werten von 21 Grad maximal. Trocken bleibt es auch.
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8: Vorsicht auf der A72. Plauen Richtung Hof zwischen Plauen Süd und Pirk. Da liegen Reifenteile auf der Straße.
4: Blitzer.
8: In Auebad Schlema wird geblitzt, Schneeberger Straße statt auswärts. Und in Dresden stehen sie gleich zweimal, einmal Terrassenufer statt auswärts und einmal Garmischstraße statt auswärts. Hast du noch was gesehen? Einen Stau, einen Blitzer, dann melde dich gern bei uns. Ruf wie immer durch unter der 0800 50 und 5x9 oder schick eine WhatsApp rein. Die Nummer, die gibt's auf energy.de/sachsen. Dein nächstes Energy Sachsen Verkehrsupdate, das kommt dann sofort, wenn's kracht.
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Mittagspause mit Energy Sachsen und da habe ich ein paar gute News auf den Mittag für alle, die gerade mit dem Auto Richtung Leipzig unterwegs sind. Wegen dem Ironman war ja die B2 stadteinwärts zwischen Goethesteig und Schleusiger Weg seit Samstagmorgen halbseitig dicht. Das war es jetzt aber ein bisschen zäher, aber gleich ist durch. Ab 12 Uhr ist wieder alles frei, da ist alles abgebaut und du kommst ein bisschen entspannter zu deinem Termin in die City rein. Und die Mucke hier bei Energy Sachsen, die macht das Ganze ja noch ein Stückchen entspannter. Jetzt Satisfy von Calvin Harris und Jazzy. 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

0: Richtig hitzsommerlich wird's diese Woche nicht nur bei dir wettertechnisch. Da kannst du dir schon mal einen Ventilator fürs Office besorgen. Aber bis dahin wird's auch in der Energy Sachsen Playlist ganz sonnig. Gleich Papa Ote von Mikey's Mind und Chill 77. Und den neuen von Topic und Becky G hab ich auch für dich am Start. Sorry, Papi.
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0: Ganz locker, flockig und entspannt startest du in der Woche im Kursiv in Dresden. Die Bar hat ab 19 Uhr für dich geöffnet und bietet dir eine richtig cozy Atmosphäre, einen Ort, wo du dich auf Montag mit deinen Friends triffst und ihr euch einfach einen niceen Abend macht. Gönn dir ein Spaßgetränk, lass den ersten Tag der neuen Woche richtig gut ausklingen. Ich wünsche dir viel Spaß.
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0: Gleich um 12.
7: Ich bin Dirk, hallo. Heute vor 35 Jahren ist die Ukraine unabhängig geworden. An diesem symbolischen Tag will die sogenannte Koalition der Willigen neue Unterstützung auf den Weg bringen. Kanzler Merz sagt in einer Videobotschaft:
8: Mit beeindruckendem Mut verteidigen die Ukrainerinnen und Ukrainer seit Jahren die Unabhängigkeit ihres Landes gegen den brutalen russischen Angriffskrieg. Sie zeigen damit der gesamten Welt, was es heißt, für Freiheit und für einen gerechten Frieden einzustehen. An diesem wichtigen Tag gilt ganz besonders: Wir stehen fest an der Seite der Ukraine.
7: Die EU hat unterdessen weitere 6 Milliarden Euro aus dem Darlehen für die Ukraine freigegeben. Die Leipziger Polizei hat in Grünau einen Jugendlichen mit einem getunten E-Scooter, einer nicht erlaubten Waffe und 50 Gramm Cannabis erwischt. Der 16-Jährige versuchte noch zu flüchten, stürzte aber und wurde gestellt. Er handelt sich damit gleich mehrere Anzeigen ein. Der E-Scooter konnte bis zu 80 km/h fahren. Der Sächsische Integrationspreis geht in eine neue Runde. Bewerbungen und Vorschläge sind ab sofort möglich. Ausgezeichnet werden Einzelpersonen, Projekte, Vereine oder Initiativen, die sich für die Integration von Menschen mit Einwanderungsgeschichte einsetzen. 3 Preisträger erhalten dann je 3.000 Euro. Und jetzt die News aus deiner Ecke mit Daniel.
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9: Bei Volkswagen stehen diese Woche außerordentliche Betriebsversammlungen an. Am Mittwoch kommt Konzernchef Blume dazu nach Zwickau. Die VW-Mitarbeiter erwarten, dass er Details zu den Sparplänen nennt und zu den Perspektiven nach 2030. Bis dahin ist der Standort noch gesichert. Beim Autobauer könnten weltweit bis zu 100.000 Jobs gestrichen werden. Sachsen präsentiert sich diese Woche auf der Gamescom in Köln, der weltweit größten Messe für Computer und Videospiele. Mehr von Lisa Schwarzkopf.
10: Die Wirtschaftsförderung hat einen Gemeinschaftsstand organisiert, an dem sich Entwicklerteams, Startups sowie Netzwerke und Institutionen vorstellen. Viele von ihnen sind aus Leipzig, aber auch Aussteller aus Dresden, Chemnitz oder Mittweida präsentieren sich und ihr Know-how. Sachsen bietet zusammen mit seinen Hochschulen hervorragende Voraussetzungen, um sich als innovativer Standort für die deutsche Games- und Digitalwirtschaft zu etablieren, heißt es von der Wirtschaftsförderung.
9: Tourismusberufe sind in Dresden gefragt, wie lange nicht mehr. Das hat sich bei einer Umfrage des Tourismusverbands unter den Mitgliedsunternehmen gezeigt. Ergebnis: Es gab zuletzt zahlreiche gute Bewerbungen. Das Interesse an Ausbildungsberufen in Hotellerie und Gastronomie ist groß und auch der Kochberuf ist inzwischen wieder sehr gefragt, heißt es.
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0: Es wird immer wärmer im Freistaat, aktuell um die 17 Grad bei einem Sonne-Wolken-Mix. Im Laufe des Tages bleibt es trocken, die Sonne kommt dann auch nochmal raus. Maxi-Werte von 23 Grad kriegst du da.
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0: Vorsicht auf der A72 Plauen Richtung Hof zwischen Plauen Süd und Pirk. Da liegen Reifenteile auf der Straße.
6: Blitzer.
0: In Aue-Bad Schlema wird geblitzt, Schneeberger Straße stadtauswärts. Und in Dresden stehen sie gleich zweimal, einmal Garmisch-Straße stadtauswärts und einmal Terrassenufer ebenfalls stadtauswärts. Hast du noch was gesehen? Einen Stau, einen Blitzer, meld dich gern bei uns. Nummer wie immer die 0800 50 und 5 mal die 9. Alternativ schreibst du eine WhatsApp. Die Nummer, die gibt's auf energy.de/sachsen. Dein nächstes Energy Sachsen Verkehrsupdate. Das kommt dann sofort, wenn's kracht.
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0: 12:03 Uhr, da machst du deinen Laptop jetzt mal zu, holst dir dein Mittagessen und machst mal eine kurze Montagspause. Ich habe die meisten neuen Hits dafür für dich am Start. Jetzt richtig hitsommerliche Vibes mit Papa Rote von Mikey's Mind und Chill 77. Der Afro Soul Remix in deiner Energy Sachsen Playlist.
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Ich will ja jetzt nichts sagen, aber guck mal bitte aufs Datum heute. In 4 Monaten ist einfach schon Weihnachten. Und ja, ich weiß, das hört sich ewig an, aber wir haben es halt auch schon Ende August. Das Jahr ist gefühlt bis hierhin auch schon gerannt. Und es gibt ja auch schon die ersten Weihnachtssüßigkeiten im Supermarkt. Die ersten Herbstsachen hängen die schon im Laden. Das geht ja alles irgendwie schneller als gedacht. In einer Energy Sachsen Playlist, da sieht es aber noch richtig hitsommerlich aus. Und es bleibt auch noch ein bisschen so, weil der Sommer, der ist noch lang nicht vorbei. Jetzt absoluter Sommerhit des Jahres mit drin. Sorry Puppy von Topic und Becky G. Bei Energy Sachsen kriegst du immer die meisten neuen Hits und die meiste Musik.

0: Jetzt gerade hast du Mittagspause mit der Energy Sachsen und deshalb extra viel Zeit, um eine ganz wichtige WhatsApp zu schreiben.
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0: Und ich würde ja mein Handy zücken, weil eventuell läuft jetzt Apache in deiner Energy Sachsen Playlist zusammen mit Ailiva und ihrem Hit Wunder, aber nur eventuell.

0: während du hoffentlich fleißig WhatsApp schreibst in deiner Mittagspause mit Energy Sachsen, drop ich dir hier die meisten neuen Hits rein. Gleich Somber mit seinem Hit Homewrecker und ganz frisch mit drin ist Katy Perry mit Watch It Burn.
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12: Chemnitz aktuell 17 Grad und wolkig. Im Laufe des Tages klart es aber nochmal auf und die Sonne, die kommt raus bei Maxiwerten von 20 Grad. Trocken ist und bleibt auch.
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12: Die Straßen aktuell sind frei.
2: Blitzer.
12: Hier habe ich aber zwei gemeldet und zwar in Auebad Schlema stehen sie, Schneeberger Straße stadtauswärts und in Dresden wird geblitzt auf dem Terrassenufer ebenfalls stadtauswärts. Hast du noch was gesehen? Einen Stau, einen Blitzer? Dann melde dich gern bei uns. Klingel einfach entweder kurz durch unter der 0800 50 und 5x9 oder schick eine WhatsApp ins Studio. Die Nummer, die findest du auf energy.de/Sachsen. Dein nächstes Energy Sachsen Verkehrsupdate, das kommt dann sofort, wenn's kracht.
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Ich glaube, wir müssen hier mal eine kleine Schweigeminute einlegen bei Energy Sachsen at Work. Du trauerst nämlich nicht nur dem Wochenende ein bisschen hinterher, sondern auch Erling Haalands Haaren. Was ist denn schon wieder los, ey? Meine Instagram-Explorer-Page, die ist voll. Fußballstar Erling Haaland hat sich seine schöne blonde Mähne abrasiert. Ich glaube ja, da war einer der WM-Fußballer, über den die meisten Memes gemacht wurden. Und auf seinem schönen blonden Zopf, da war ich ja immer ein bisschen neidisch. Jetzt hat er jedenfalls kurzen Prozess gemacht und hat sich einen Buzzcut schneiden lassen. Und die Meinungen, die sind geteilt. Einige im Internet sind wirklich ganz dolle empört darüber. Wie kann er das denn machen? Ich finde ja, es steht ihm. Hier bei Energy Sachsen geht es jetzt natürlich weiter mit den meisten neuen Hits. Die bringen dich durch dein Mittagstief so langsam, aber sicher Richtung Feierabend. Jetzt mit Watch It Burn von Katy Perry. Hörst du jetzt.

0: Hard at Work hier bei Energy Sachsen um kurz vor eins. Du hast es gleich geschafft, also zumindest gehst du mit großen Schritten Richtung Finale. Gleich in der nächsten halben Stunde Opalite von Taylor Swift mit drin, absoluter Good Vibe Song. Und Magnetic von The Bowser ist auch mit dabei.
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0: Einen richtig emotionalen Wochenstart machst du dir heute bei den Filmnächten am Elbufer. Hier wird um 21 Uhr der Film Hamlet gespielt. Es geht um die Liebesgeschichte zwischen William Shakespeare und seiner Frau sowie um die Tragödie, die sein gleichnamiges Theaterstück inspiriert hat. Zieh dich warm an, nimm dir eine kuschelige Decke mit und dann hab einen ganz schönen Montagabend.
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0: Gleich um 1.
8: Ich bin Dirk. Hallo. Es geht zwar voran, immer mehr Top-Positionen in deutschen Unternehmen, Behörden und Organisationen werden von Ostdeutschen besetzt, aber gemessen am Bevölkerungsanteil sind sie immer noch unterrepräsentiert. Mehr von Lisa Schwarzkopf.
9: Forscher aus Leipzig, Jena, Zittau und Görlitz haben die Zahlen und Gründe dafür untersucht. Sie sagen, auch jüngere Menschen in Ostdeutschland schlagen seltener die Karrierewege ein, die typischerweise in die Chefetagen führen. Und sie haben auch weniger Connections in die wichtigen Kreise. Dass sich diese Lücke mit den Jahrzehnten nach der Wiedervereinigung von selbst schließt, sehen die Forscher nicht. Die Politik müsse gezielt gegensteuern und zum Beispiel mehr Behörden im Osten ansiedeln.
8: Viele deutsche ChatGPT-Nutzer kriegen jetzt Werbung angezeigt. OpenAI verspricht, dass die Werbekunden keine Infos aus den Chats bekommen und die Werbung klar gekennzeichnet ist. Der Konzern hofft so, das Vertrauen der Nutzer nicht aufs Spiel zu setzen, wenn die offene und ungeschminkte Antworten erwarten. Stolpert doch noch ein Fußball-Bundesligist in der ersten Pokalrunde. Bisher sind alle gut durchgekommen. Am Abend will unter anderem der HSV die zweite Runde beim Drittligisten Verl klar machen. Köln muss mit den Würzburger Kickers ebenfalls bei einem Drittligisten ran und Schalke ist zu Gast beim Halleschen FC. Und jetzt die News aus deiner Ecke mit Daniel.
7: Für Dresden und die Lausitz.
10: Wilkau-Haslau bekommt einen neuen Bürgermeister. Patrick Justiak von der Wählervereinigung hat bei der Wahl gestern gut 60% der Stimmen bekommen. Der langjährige Amtsinhaber Stefan Feustel von der CDU kam nur auf 40%. In Göda im Landkreis Bautzen wurde ebenfalls gewählt. Hier setzte sich Alexander Mann von den Freien Wählern durch. Bei Volkswagen gibt es in dieser Woche außerordentliche Betriebsversammlungen. Übermorgen kommt Konzernchef Blume dazu auch nach Zwickau. Mehr von Anna Löwer.
11: Die Beschäftigten erwarten, dass er Details zu den geplanten Sparplänen nennt und zu den Perspektiven nach 2030. Bis dahin ist der Standort noch gesichert. Hier ist die Sorge groß, dass das Werk schließen könnte. Dazu sind aber noch keine Entscheidungen getroffen, sagt Blume. Werksschließungen sind immer die teuerste und letzte Lösung, so der VW-Chef. Bei dem Autobauer könnten weltweit bis zu 100.000 Jobs gestrichen werden.
10: Auf dem Brautwiesenplatz in der Görlitzer Innenstadt wird jetzt gebaut. Es stehen umfangreiche Arbeiten an Versorgungsleitungen an. Auch die Fahrbahn Fußwege und Grünflächen werden erneuert, das alte Basaltmosaik inklusive. Gesperrt ist erstmal nur ein Teil des Kreisverkehrs. Die Bauarbeiten werden wohl mindestens bis nächsten Mai dauern.
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0: Dresden meldest du 19 Grad, Leipzig, Görlitz und Zwickau 18 Grad und 17 in Chemnitz. Im Laufe des Tages verziehen sich die letzten Wölkchen und die Sonne, die hat freie Fahrt. Maxi-Werte von bis zu 23 Grad kriegst du da.
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0: Vorsicht auf der A4 Chemnitz Richtung Erfurt zwischen Merane und Schmölln. Da liegen mehrere Unterlegkeile auf der Fahrbahn.
7: Blitzer.
0: In Aue-Bad Schlema wird geblitzt, Schneeberger Straße stadtauswärts und in Dresden stehen sie auf dem Terrassenufer ebenfalls stadtauswärts. Hast du noch was gesehen? Einen Stau, einen Blitzer, irgendwas, was da nicht hingehört? Dann melde dich gern bei uns. Nummer ist die 0800 50 und 5x9 oder schick eine WhatsApp rum. Die Nummer, die gibt's auf energy.de/sachsen. Dein nächstes Energy Sachsen Verkehrsupdate, das kommt dann sofort, wenn's kracht.
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0: Und es geht ab. Noch ein gutes Stündchen haben wir hier zusammen auf der Arbeit. Wir sitzen quasi zusammen am Schreibtisch. Opalite von Taylor Swift ist der Hit hier bei Energy Sachsen, der dich da durchbringt um 3:03. Happy Montag wünsche ich dir.
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Kurz nach eins ist es hier. Bei Energy Sachsen kommst du gut durch den ersten Arbeitstag, drückst dir noch einen Kaffee und dann ist es mittagstief und die Trauer ums Wochenende auch nur halb so schlimm. Vor allem, wenn wir mal aufs nächste Wochenende gucken, da ist ja Cosmos Festival in Chemnitz richtig geil. So viel Programm und vor allem for free und unter anderem sind da die Jungs von 01099 am Start. Aber auch Dani Lia, OK Kid oder Sarah 4K, also echt richtig krasse Acts, die du da bekommst. Und das ist ja mal eine Banger-Motivation, um hier richtig durchzuhasseln diese Woche. Motivationsmusik pur kriegst du jetzt von mir in deiner NRD Sachsen Playlist at Work. Sommerlich wird's damit The Bowser und ihr Hit Magnetic. Den hörst du jetzt. Happy Montag.

an deinem Montag at Work läuft natürlich Energy Sachsen bei dir und die Playlist, die du hier kriegst, die ist preisgekrönt. Am Samstag hast du sie gehört bei der lieben Dani, deiner Euro Hot 30s, die meistgespielten Songs aller Energy-Stationen aus ganz Europa. Und die Top 3, die sind da wirklich nicht wegzukriegen vom Treppchen. Platz 1 noch immer der WM-Song und dein Sommerhit des Jahres, Die Die von Shakira. Platz 2 ist und bleibt Teddy Swims mit Mr. Know It All und Bronze hat schon wieder Bibi Rexha mit ihrem Hit New Religion abgeräumt. Deinen Platz 2, nämlich Teddy Swims, den spiele ich dir jetzt in deiner Energy Sachsen Playlist. Frisch gekrönter Vizekönig hier, Mr. Know It All.

0: gleich 2:30 hier bei Energy Sachsen at Work. Und in der nächsten halben Stunde gibt's Out of the Dark von Clock Clock in die Playlist und der neue von Ariana Grande, Hate That I Made You Love Me. 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
12: Aktuell 18 Grad in Zwickau. Es ist schon recht sonnig und es wird noch ein kleines bisschen wärmer sogar. Im Laufe des Tages Maxi-Werte von 20 Grad. Dabei bleibt's trocken.
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12: A72 Plauen Richtung Hof. Zwischen Dreieck Hochfranken und Hof Töpen, da hat's gekracht und es sind Personen auf der Straße. Ebenfalls A72, aber Zwickau Richtung Chemnitz. In Höhe vom Kreuz Chemnitz, da hat's auch gekracht. Und auf der A4 Dresden Richtung Chemnitz. Zwischen Frankenberg und Chemnitz Ost, da hat's gekracht auf der linken Spur und es sind Personen auf der Straße.
11: Blitzer.
12: In Aue-Bad Schlema wird geblitzt. Auf der Schneeberger Straße stadtauswärts und in Dresden stehen sie auch. Terrassenufer ebenfalls stadtauswärts. Hast du noch was gesehen? Einen Stau, einen Blitzer, dann melde dich gern bei uns. Nummer wie immer die 0800 50 und 5x9 oder schick eine WhatsApp rein. Die Nummer, die findest du auf energy.de/sachsen. Dein nächstes Energy Sachsen Verkehrsupdate. Das kommt dann sofort, wenn's kracht.
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0: Du bewegst dich mit großen Schritten auf dem Final Countdown zu hier bei Energy Sachsen auf dem Feierabend. Da bringt dich mein Kollege Nando gleich rein. Ja. Jetzt habe ich ihn aber erstmal hier bei mir im Energy Sachsen Studio, weil das Internet, das geht ja hier gerade ein bisschen loco-loco. Und zwar über ein geleaktes GTA 6 Gameplay. Ich bin ja nicht so drin in der Gaming-Welt. Was ist da los? Wo brennt's?
1: Also, ne, GTA 6, das popkulturelle Ereignis überhaupt. Wenn es rauskommt, schlägt ein wie eine Bombe. Jeder, der mal einen Controller irgendwie in der Hand hatte, hat Bock, dieses Game zu zocken.
0: Ja.
1: Und jetzt, im November kommt's raus und jetzt gibt's halt erste Videos von so einem Typen, der das Spiel schon vorab irgendwo rumliegen hat auf einer Festplatte. Und der haut jetzt so nach und nach so Videos aus dem Gameplay raus. Da ist die Produktionsfirma natürlich hinterher, Rockstar Games, und löscht alles ganz schnell weg. Aber ab und zu sieht man doch mal was. Mhm. Und was man da sieht, ist halt schon krass. Also das ganze Spiel spielt in Florida, in der fiktiven Miami-Stadt, und du kannst dort rumlaufen und alles machen.
0: Yeah.
1: Ins Flugzeug steigen, rumfliegen durch die Stadt, und was man da sieht, ist halt so die Weitsicht, die Grafik, es sieht super crazy aus und deswegen rasten die Leute gerade wieder komplett aus und haben übelst Bock wieder auf dieses Spiel.
0: Aber meinst du, das ist real?
1: Also man kann es nicht genau sagen, es sieht schon sehr echt aus. Vielleicht ist da aber auch eine KI mit im Spiel, wir wissen es nicht. Aber am Freitag, da wird ja offizielles Gameplay auf Netflix offiziell released.
0: Ja.
1: Und da wissen wir dann mehr und dann sehen wir auch mal was Offizielles vom Spiel.
0: Also es bleibt spannend. 19. November kommt das Game dann richtig raus. Nando, hörst du gleich bei Energy Sachsen am Nachmittag. Bis dahin, hier geht's aber noch weiter mit ein paar neuen Hits at work für dich. Jetzt der neue von Ariana Grande. Hate That I Made You Love Me.

0: Montag, Arbeitstag at work, den hast du jetzt auch fast geschafft. Und ich übergebe jetzt hier feierlich den Staffelstab an meinen Kollegen Nando. Der bringt dich hier Richtung Feierabend auf Montag mit in der Playlist Die Die von Shakira, unser absoluter Sommerhit des Jahres. Und ganz frisch mit drin die Jungs von One Republic und Need Your Love. Und auch bei Nando kann es immer soweit sein, wenn du Apache hörst. Dann ganz dringend eine WhatsApp schreiben an die 0351 28 98 9000 mit dem Text Hitsommer und dann schickt man dich vielleicht zu Apache, vielleicht auch Danando, wer weiß.
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6: Rein in deinen Feierabend kickst du dich heute in Dresden. In der Groove Station steht natürlich wieder der Kicker Montag an. Also battlest du dich mit deinen Friends und nicht nur beim Tischkicker, sondern auch beim Billard oder auch beim Tischtennis. Zur Abkühlung gibt's Spaßgetränke an der Bar und 19 Uhr geht's da los. Und der Eintritt, der ist natürlich for free. Check das unbedingt aus. Viel Spaß dir.
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6: Gleich 14 Uhr.
7: Ich bin Lisa. Hallo. Ostdeutsche in Spitzenpositionen. Das ist immer noch vergleichsweise selten. Forscher der Unis in Leipzig, Jena und der Hochschule Zittau-Görlitz haben dazu jetzt eine Studie gemacht. Mehr von Lisa Schwarzkopf.
8: Zwar sitzen inzwischen etwas mehr Ostdeutsche an der Spitze von Behörden, Unternehmen und Organisationen als vor einigen Jahren, gemessen am Bevölkerungsanteil aber immer noch vergleichsweise wenig. Das liegt den Forschern zufolge etwa an anderen Karrierewegen oder an fehlendem Vitamin B für eine steile Karriere. Ihre Forderung an die Politik, erfolgreiche Ostdeutsche in Topjobs versetzen und mehr Behörden im Osten ansiedeln.
7: Wie kann die Ukraine weiter unterstützt werden? Darüber beraten heute die Staaten der sogenannten Koalition der Willigen. Rund 10 Teilnehmer reisen dafür nach Kiew, weitere werden zugeschaltet. Bei dem Treffen geht es um neue Sanktionen gegen Russland und mögliche Sicherheitsgarantien für die Ukraine. Stolpert doch noch ein Fußball-Bundesligist in der ersten Pokalrunde? Bisher sind alle gut durchgekommen. Am Abend will unter anderem der HSV die zweite Runde beim Drittligisten Verl klar machen. Köln muss mit den Würzburger Kickers ebenfalls bei einem Drittligisten ran und Schalke ist zu Gast beim Halleschen FC. Und jetzt die News aus deiner Ecke mit Daniel.
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9: Bei Volkswagen stehen diese Woche außerordentliche Betriebsversammlungen an. Am Mittwoch kommt Konzernchef Blume dazu nach Zwickau. Die VW-Mitarbeiter erwarten, dass er Details zu den Sparplänen nennt und zu den Perspektiven nach 2030. Bis dahin ist der Standort noch gesichert. Beim Autobauer könnten weltweit bis zu 100.000 Jobs gestrichen werden. Sachsen präsentiert sich diese Woche auf der Gamescom in Köln, der weltweit größten Messe für Computer und Videospiele. Mehr von Lisa Schwarzkopf.
8: Die Wirtschaftsförderung hat einen Gemeinschaftsstand organisiert, an dem sich Entwicklerteams, Startups sowie Netzwerke und Institutionen vorstellen. Viele von ihnen sind aus Leipzig, aber auch Aussteller aus Dresden, Chemnitz oder Mittweida präsentieren sich und ihr Know-how. Sachsen bietet zusammen mit seinen Hochschulen hervorragende Voraussetzungen, um sich als innovativer Standort für die deutsche Games- und Digitalwirtschaft zu etablieren, heißt es von der Wirtschaftsförderung.
9: Tourismusberufe sind in Dresden gefragt, wie lange nicht mehr. Das hat sich bei einer Umfrage des Tourismusverbands unter den Mitgliedsunternehmen gezeigt. Ergebnis: Es gab zuletzt zahlreiche gute Bewerbungen. Das Interesse an Ausbildungsberufen in Hotellerie und Gastronomie ist groß und auch der Kochberuf ist inzwischen wieder sehr gefragt, heißt es.
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6: Bei dir in Leipzig 18 Grad aktuell, Chemnitz hat auch 18 Grad, in Zwickau und Dresden sind es 19 Grad. Ein bisschen Sonne ist da heute, ansonsten viele Wolken, dafür bleibt es aber trocken. Das ist auch schon die gute Nachricht, auch in der Nacht kein Regen. Morgen ist es dann ein bisschen anders am Dienstag. Hast du Sonne bis zum Nachmittag, dann kommen wieder ein paar Wölkchen dazu und es kann dann am Abend regnen und hier und da auch noch mal ein bisschen gewittern, aber wahrscheinlich erst am Dienstagabend dann.
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6: Um kurz nach 2, die A4 Dresden Richtung Chemnitz. Achtung, zwischen Frankenberg und Chemnitz Ost, da hat's geknallt auf der linken Straßenseite. Da sind auch noch Personen auf der Straße, da ist noch nichts abgesichert, deswegen bleibt da bitte besonders vorsichtig. Die A72 Zwickau Richtung Chemnitz, auf der Höhe vom Kreuz Chemnitz, da hat's geknallt. In Heidenau die Sedlitzer Straße, auf Höhe der Geschwister-Scholl-Straße, da hat's auch geknallt. Da bitte vorsichtig bleiben, danke.
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6: Hast du einen in Auerbad Schlema auf der B169 auf der Schneeberger Straße stadtauswärts und in Dresden wird geblitzt mitten auf dem Terrassenufer stadtauswärts. Danke an Tessa fürs Petzen. Und wenn du auch noch was petzen willst, einen Stau oder einen Blitzer, meld dich unter der 0850 5x9 oder du schickst einfach eine WhatsApp-Nachricht. Die Nummer dazu findest du auf energy.de/Sachsen. Dein nächstes Energy Sachsen Verkehrsupdate. Das kommt dann sofort wieder, wenn's kracht.
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6: So, jetzt nochmal hier ganz entspannt reinstarten in den ersten Nachmittag der frischen Woche. Und wir drehen im Energy Sachsen Hitsommer nochmal ein bisschen auf für dich. Du machst ja nämlich ein schönes Wochenende in Berlin. Eine schöne Nacht im Hotel. Und das Apache-Konzert, das nimmst du auch noch mit. Ganz oft läuft da bei uns in der Playlist der Apache. Und immer, wenn das der Fall ist, dann schickst du uns eine WhatsApp-Nachricht mit Hitsommer an die 0351 28 98 9000. Dann checkst du ein, kriegst von uns die Konzerttickets für Berlin und ein Hotel. Das kriegst du auch noch auf unseren Nacken. Das wird was. Jetzt habe ich hier erstmal für dich drinne Shakira und Burna Boy mit ihrer WM-Hymne Die Die. Und damit schönen Montag.
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Hertha und bei Energy Sachsen. Aber den Kopf, den hältst du immer schön hoch heute. Es ist Montag, aber wenn es nicht so läuft heute, du, alles menschlich, gar kein Problem. Du bist ja kein Roboter. Die ziehen nämlich richtig durch, die Dinger. Am Wochenende lief in China, in Peking, die World Humanoid Robot Games. Eine Weltmeisterschaft nur für Roboter, so humanoide

Roboter mit Arm und Bein. Und einer dieser Roboter rannte zum Beispiel die 100 Meter in 9,39 Sekunden. Einfach schneller als der Weltrekordhalter Usain Bolt damals. Aber bei dem Roboter, da ist auch am Ende was schiefgegangen. Der konnte nämlich nicht richtig abbremsen und knallte dann volle Esse in eine Banderin. Also das klappt da noch nicht alles ganz so rund bei den Robotern. Noch haben sie uns nicht überholt. Es gab aber auch andere Sachen bei dieser Meisterschaft. Fußball haben die Dinger auch miteinander gespielt oder Weitsprung oder so ein Kram. Gibt's absurde Videos auf TikTok. Wenn du dir das anguckst, dann denkst du wirklich, Alter, wir sind drinne in der Future. Aber jetzt gibt's hier so ein bisschen menschliche, es menschelt jetzt hier wieder in der Playlist mit One Republic und ihrem neuesten Hit Need Your Love. Die kriegst du hier bei Energy Sachsen. Die meisten neuen Hits. Mach, wie du es schaffst heute. Auf dem Montag mit Hit Music Only. Na sicher.

Rex und Faithless bei deiner Nummer 1 für die meisten und Hits Energy Sachsen. Jetzt mit dem heiß gehandelten Sommerhit des Jahres. Gut genug von Kitsch Creek, Blumengarten und Shirin David. Viral gegangen in Deutschland und dann natürlich auch in den Staaten. Ist einfach rübergeschwappt, das Teil. Das ist ja selten, dass sowas passiert. Aber in diesem Jahr ist es passiert und da würde ich sagen, gut genug ist jetzt schon sehr, sehr handelbar als Sommerhit des Jahres. Und deswegen kriegst du jetzt ja auch rein in die Energy Sachsen Hitsommer Playlist. Das ist gut genug von Kitsch Creek Blumengarten und Shirin David.

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0: War es gut genug oder was? Ich denke schon. Aber noch mehr Hit Music Only kriegst du hier auf dem Nachmittag bei Energy Sachsen. Verspreche ich dir. Ich sag dir auch gleich, was noch auf dem Programm steht. Flow sind gleich am Start mit dem neuesten Hit Leak It. Schön R&B-mäßig geht's dann hier weiter ganz smooth Richtung Feierabend. Und vorher kriegst du auch noch einen ganz beliebten Fastboy mit Beautiful Life hier bei Energy Sachsen. Bleib dran.
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12: Bis zu 20 Grad hast du aktuell im Freistaat. Die Sonne, die ist ein bisschen lash heute. Viele Wolken sind nämlich am Start. Ansonsten bleibt es heute aber trocken und dann auch in der Nacht. Morgen hast du Sonne ordentlich und das bis zum Nachmittag. Dann kommen dann wieder ein paar Wolken dazu. Und dann kann es vor allem am Abend, am Dienstag dann regnen und hier und da auch noch ein bisschen gewittern.
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12: Um 14.30 Uhr, Achtung, auf der A4 Dresden Richtung Chemnitz, zwischen Frankenberg und Chemnitz Ost hat's geknallt. Da immer noch ein bisschen vorsichtig bleiben, bitte. Da ist die Unfallstelle noch nicht ganz abgesichert und Personen laufen da noch rum. Die A72 Zwickau Richtung Chemnitz, auf der Höhe vom Kreuz Chemnitz, da hat's geknallt. Und Achtung, in der anderen Richtung, A72 Chemnitz Richtung Leipzig, zwischen Niederfrohna und Penich, da liegen nämlich noch Reifenteile auf der Straße. In Heidenau, die Sedlitzer Straße, auf Höhe der Geschwister-Scholl-Straße, da hat's auch geknallt heute.
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12: Hast du einen in Königstein auf der Burgstraße, blitzt in beide Richtungen. In Auebad Schlema auf der B169 auf der Schneeberger Straße, stadtauswärts wird geblitzt. Und der letzte steht in Dresden am Terrassenufer, stadtauswärts. Hast du ansonsten noch irgendwo was gesehen? Ein Stau, ein Blitzer, dann melde dich unter der 0800 50 5x9 oder du schickst einfach ganz easy eine WhatsApp rüber. Nummer dazu findest du auf energy.de/sachsen. Dein nächstes Energy Sachsen Verkehrsupdate. Das kommt dann sofort wieder, wenn es kracht.
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Tempest City mit einer der beliebtesten Hits hier aktuell bei uns, hier bei Energy Sachsen. Self-Aware war das. Happy Montag dir mit Hit Music Only. 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Jetzt aber erstmal für dich der Kamerad hier mit Friends. Ne, ist ja fast genauso geil, wa? Energy Sachsen ist an. Komm gut durch deinen Montag mit Hit Music Only.

0: Posty, auch mal wieder hier bei Energy Sachsen. Die meisten dann Hits, die meiste Musik. Komm gut entspannt weiter Richtung Feierabend. Es ist Montag, da muss man ja auch nicht gleich sich die Finger verbrennen. Da kann man noch mal ein bisschen vorsichtig rangehen an die Sache. Aber es werden weiter Hits geballert. Calvin Harris und Jazzy sind gleich am Start mit ihrem neuesten Hit Satisfy. Und davor hörst du noch Harry Styles mit American Girls. Bleib dran.
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0: Ganz locker, flockig und entspannt startest du in deine Woche im Kursiv in Dresden. Die Bar hat ab 19 Uhr für dich geöffnet und bietet dir in der richtig cozy Atmo einen Ort, wo du dich auf Montag mit deinen Friends triffst und ihr auch einfach euch mal hier einen richtig schönen, niceen Abend machen könnt. Gönn dir ein Spaßgetränk und lass den ersten Tag der neuen Woche ruhig ausklingen. Viel Spaß!
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0: Gleich um 3.
9: Ich bin Gisa, hallo. Es geht zwar voran, immer mehr Top-Positionen in deutschen Unternehmen, Behörden und Organisationen werden von Ostdeutschen besetzt, aber gemessen am Bevölkerungsanteil sind sie immer noch unterrepräsentiert. Mehr von Lisa Schwarzkopf.
10: Forscher aus Leipzig, Jena, Zittau und Görlitz haben die Zahlen und Gründe dafür untersucht. Sie sagen, auch jüngere Menschen in Ostdeutschland schlagen seltener die Karrierewege ein, die typischerweise in die Chefetagen führen. Und sie haben auch weniger Connections in die wichtigen Kreise. Dass sich diese Lücke mit den Jahrzehnten nach der Wiedervereinigung von selbst schließt, sehen die Forscher nicht. Die Politik müsse gezielt gegensteuern und zum Beispiel mehr Behörden im Osten ansiedeln.
9: Der Hitzesommer kommt Deutschland teuer zu stehen. Laut Greenpeace belaufen sich die Schäden auf mindestens 36 Milliarden Euro. Fast ein Drittel davon entfällt auf weniger produktive Arbeitstage. Dazu kommen dann noch Ernteausfälle, Waldbrände und Gesundheitskosten. Die erste Runde des DFB-Pokals ist auf der Zielgeraden. Heute Abend sind unter anderem noch der HSV beim Drittligisten Verl und Schalke beim Halleschen FC gefragt. Die Supercup-Teilnehmer Dortmund und Bayern holen ihre beiden DFB-Pokalpartien nächste Woche nach. Und jetzt die News aus deiner Ecke mit Daniel.
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11: Die Dresdner Verkehrsbetriebe haben Umleitungen im Straßenbahnverkehr angekündigt. Betroffen sind die Linien 3 und 13. Sie fahren von Mittwochmorgen bis Donnerstagabend anders als normalerweise. Zusätzlich eingesetzt wird die Linie 43. Der Grund: an der Haltestelle Liststraße werden 4 Wartehäuschen ausgetauscht. Sachsen präsentiert sich diese Woche auf der Gamescom in Köln, der weltweit größten Messe für Computer- und Videospiele. Mehr von Lisa Schwarzkopf.
10: Die Wirtschaftsförderung hat einen Gemeinschaftsstand organisiert, an dem sich Entwicklerteams, Startups sowie Netzwerke und Institutionen vorstellen. Viele von ihnen sind aus Leipzig, aber auch Aussteller aus Dresden, Chemnitz oder Mittweida präsentieren sich und ihr Know-how. Sachsen bietet zusammen mit seinen Hochschulen hervorragende Voraussetzungen, um sich als innovativer Standort für die deutsche Games- und Digitalwirtschaft zu etablieren, heißt es von der Wirtschaftsförderung.
11: Tourismusberufe sind in Dresden gefragt, wie lange nicht mehr. Das hat sich bei einer Umfrage des Tourismusverbands gezeigt. Demnach gab es zuletzt viele gute Bewerbungen. Das Interesse an Ausbildungsberufen in der Hotel- und Gastrobranche ist groß und auch der Kochberuf ist inzwischen wieder sehr gefragt, heißt es.
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0: 20 Grad sind bei dir in Dresden, in Leipzig und Chemnitz 1 Grad kühler, da sind es 19 Grad. Die Sonne, die scheint, aber nur ab und zu, weil hier und da sind nämlich die Wolken am Start. Das werden dann auch hier noch ein bisschen mehr, aber ansonsten bleibt es trocken, auch in der Nacht. Morgen scheint dann wieder die Sonne, allerdings bis zum Nachmittag, dann ziehen nämlich wieder Wolken auf und dann kann es vor allem am Abend dann regnen und in der Nacht dann gewittern.
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0: Um kurz nach drei. Achtung, auf der A4 Dresden Richtung Chemnitz zwischen Frankenberg und Chemnitz-Ost hat es immer noch geknallt. Da musst du immer noch ein bisschen vorsichtig bleiben. Die A72 Zwickau Richtung Chemnitz auf der Höhe Kreuz Chemnitz, da hat es auch geknallt. Und Achtung auf der B169 Cottbus Richtung Elsterwerda zwischen Hörlitz und Brieske, da liegen noch ein paar Sachen auf der Straße. Da bitte ganz besonders auch vorsichtig bleiben.
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0: Steht einer in Königstein auf der Burgstraße, der blitzt dann in beide Richtungen. In Aue-Bad Schlema wird geblitzt auf der B169 auf der Schneeberger Straße stadtauswärts. Und der letzte steht in Dresden, immer noch am Terrassenufer stadtauswärts. Hast du noch was gesehen? Irgendwo? Ein Stau? Ein Blitzer? Behalt's nicht für dich. Nicht gatekeepen. Hau raus, das Ganze melde dich unter der 0800 50 5x9 oder schreib einfach eine WhatsApp-Nachricht. Die Nummer dazu findest du auf energy.de/Sachsen. Dein nächstes Energy Sachsen Verkehrsupdate, das kommt dann sofort wieder, wenn's kracht.
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0: Na, happy Nachmittag nochmal. Noch ein bisschen durchziehen, dann hast du den Montag auch schon wieder abgeschlossen. Kannst einen Haken dran machen mit maximalen Erfolgen natürlich. Und die maximale Abhittung, die wartet hier noch auf dich. Ich versorge dich nämlich weiter mit Hit Music Only, bis du Schluss machst heute. Und darüber hinaus auch noch, gar kein Problem. Ganz entspannt ist der Harry Styles jetzt hier am Start für dich mit American Girls. Happy Montag.
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Energy Sachsen hast du an. Do It To It ist es hier gewesen. Ich finde, der klingt immer wie so ein Countdown. Keine Ahnung warum. Aber es ist vielleicht der Countdown zum Feierabend. Das würde ja passen, wa? Damit du hier fresh reinstartest, kriegst du nochmal die meisten und Hits, die meiste Musik rein. Jetzt mit Calvin Harris, der ist ja DJ und Producer. Und Jazzy ist auch DJ und Producerin aus Dublin in Irland. Die macht immer so nice House-Hits mit immer so einem besonderen Twist, einer ganz nicen Energy. Steckt da immer so mit drin. Und jetzt hat sie eine Collab mit dem Kollaborationsaltmeister überhaupt, nämlich mit Calvin Harris. Der hat ja schon fast jedem irgendwie mal zusammengearbeitet. Jetzt eben mit Jazzy. Und da habe ich es mir doch schon gedacht, da muss ja ein Summerbanger bei rumkommen. So ist es auch geworden. Satisfy ist ihr neuester Hit. Kriegst jetzt hier bei Energy Sachsen die meisten Hits.

0: Happy Nachmittag dir mit Energy Sachsen, die meisten und Hits, die meiste Musik. 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
0: 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Und jetzt Samba, hier für dich am Start, damit du entspannt weiter Richtung Feierabend kommst. Gebe ich mein Bestes für, ne? Energy Sachsen ist an.

0: David Guetta, Teddy Swims, Tones and I hier bei Energy Sachsen. Es ist Montag, du hangelst dich hier perfekt durch den Tag. Der Feierabend ruft schon. Mit dabei Hit Music Only, Topic und Becky G habe ich gleich für dich mit ihrem neuesten Hit Sorry Papi. Und davor hörst du gleich noch auf Bisschen entspannter den Michael Schulte mit 5 AM. Bleib dran.
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5: Bis zu 20 Grad hast du aktuell im Freistaat. Da scheint hier und da noch mal ein bisschen die Sonne. Ansonsten sind aber leider auch ein paar Wolken am Start. Die gute Nachricht ist aber, dass die keinen Regen dabei haben. Es bleibt trocken im Freistaat und morgen hast du dann erstmal wieder Sonne bis zum Nachmittag. Dann ziehen Wolken auf. Am Abend soll es dann regnen, in der Nacht auch gewittern.
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5: Was ist los in Sachsen auf den Straßen um 15.31 Uhr auf der A4 Dresden Richtung Chemnitz? Da hat's geknallt zwischen Frankenberg und Chemnitz Ost. Bleibt da bitte vorsichtig. Die A72 Zwickau Richtung Chemnitz auf Höhe des Kreuz Chemnitz. Da hat's auch geknallt. Und die B169 Elsterwerda Richtung Döbeln. Zwischen dem Abzweig nach Röderau und der Elbbrücke, da sind in beiden Richtungen Pferde auf der Straße. Da bitte auch besonders vorsichtig bleiben.
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5: Hast du einen Königstein auf der Burgstraße, der blitzt in beide Richtungen und einer steht in Auebad Schlema auf der B169 der Schneeberger Straße stadtauswärts. Hast du ansonsten noch was gesehen? Stau oder ein Blitzer? Meld dich ganz easy unter der 0850 5x9. Einfacher geht's noch per WhatsApp. Nummer dazu findest du auf energy.de/sachsen. Dein nächstes Energy Sachsen Verkehrsupdate, das kommt dann sofort wieder, wenn's kracht.
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0: Rosie und Bruno Mars hier bei Energy Sachsen, die meisten an Hits, die meisten Musik. Nur für dich auf Montagnachmittag, der Hitstream. Jetzt!
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0: Welche Hits gehen gerade ab? Ich check's aus für dich. Jeden Tag im Energy Sachsen Hitstream, heute mit Steve Lacy. Ein Artist, den ich persönlich auch richtig hart abfeier. Der doch schon zusammen mit Stars wie Kelly Uchis oder Mac Miller produziert und macht natürlich auch eigene geile Songs. Vor kurzem ist sein neuestes Album Oh Yeah gedroppt und sein Signature-Hit Oh Yeah, der auch auf dem Album drauf ist, natürlich, der läuft auch im Abspann vom neuen Spider-Man-Film Brand New Day. Und da sammelt der gerade wieder die Millionen an den Kinokassen und die Millionen bei den Streaming-Anbietern auf dieser Welt. Und deswegen geht Oh Yeah gerade wieder durch die Decke. Ist in den weltweiten Shazam-Charts auch vorne mit dabei. Oh Yeah von Steve Lacy. Jetzt hier für dich, Bernhard G. Sachsen. Come on, come on.

Miles Smith bei Energy Sachsen, die meisten Non-Hits, die meiste Musik gibt's hier auf dem Silbertablett serviert. Haha, ich bin gedanklich eigentlich noch in der Nähe von Halle auf einem richtig schönen kleinen Techno-Festival hier im Nachbarbundesland. Da war ich da, da gab's auch einen kleinen See und da waren zwei Bühnen dran und dann konnte man da abdancen mit einem Set-Show in der Hand, schön die Arme nach oben zum Bass, ein bisschen mitwippen und dann so ein bisschen aufs Wasser gucken. Ganz toll war das, ein ganz toller Vibe. Und einen ganz ähnlichen Vibe catcht ihr jetzt hier mit Sorry Papi. Das ist nämlich der neueste Hit von Topic und Becky G. Und den schepper ich dir jetzt sowas von rein hier bei Energy Sachsen. Da gibt's die meisten neuen Hits. Happy Mond.

Disco Lions und Tinashe hier bei Energy Sachsen. Die meisten Hits, die meiste Musik. Es ist Montagnachmittag und das Geile an so einem Montag ist ja auch immer einfach der Feierabend, oder? Und da arbeiten wir uns mal schön Schritt für Schritt ran. Vielleicht bist du auch schon drin. Dann ist super. Falls nicht, dann halt durch. Und ich hau dir einfach hier noch ein paar richtig nice Hits rein in die Playlist. Da wird ein Deal draus. Katy Perry habe ich gleich für dich mit ihrem neuesten Hit Watch It Burn. Und davor hörst du noch Ed Sheeran mit Sapphire. Also ein ganz beliebter Hit hier. Bleib dran.

0: Falls du es gerade noch nicht mitbekommen hast, ich knall dir weiter Hit Music Only um die Ohren. Pfeffer ich dir richtig rum hier bei Energy Sachsen mit Katy Perry gleich mit dem neuesten Hit Watch It Burn. Und dafür hast du noch ein Achievement mit Sapphire. Aber nur, wenn du dran bleibst. Deswegen, jetzt bleib dran.
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0: Einen richtig emotionalen Wochenstart machst du dir heute bei den Filmnächten am Elbufer. Hier wird um 21 Uhr der Film Hamlet gespielt. Es geht um die Liebesgeschichte zwischen William Shakespeare und seiner Frau sowie um die Tragödie, die sein gleichnamiges Theaterstück inspiriert hat. Zieh dich warm an, nimm dir eine kuschelige Decke noch mit und dann hab einen schönen Montagabend.
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0: Gleich um 4.
4: Ich bin Gisa, hallo. Immer mehr Top-Jobs werden von Ostdeutschen besetzt, aber gemessen am Bevölkerungsanteil sind sie immer noch unterrepräsentiert. In einer neuen Studie heißt es, Ostdeutsche schlagen seltener Karrierewege ein, die typischerweise in die Chefetagen führen. Und haben oft auch weniger Connections in die Machtzirkel. Sachsen will Geflügel besser vor der Vogelgrippe schützen. In einem Pilotprojekt sollen demnächst testweise Gänse oder Hühner geimpft werden. Nun muss erst einmal ein geeigneter Betrieb her, sagte uns Stefan Koch vom Sozialministerium.
5: Sie brauchen den Betrieb, dann brauchen Sie eine bestimmte Altersklasse Tiere. Die muss halt auch verfügbar sein. Und wenn die Tiere geimpft sind, müssen die eine Zeit lang diese Impfung praktisch aushalten. Und dann wird natürlich geguckt in einem Infektionsversuch, ob diese Tiere diese Infektion aufnehmen, ob die erkranken.
4: Viele Halter hatten flächendeckende Impfungen gefordert, nachdem im letzten Winter hunderttausende Tiere gekeult werden mussten. AOK-Chefin Reimann stellt sich gegen die Koalitionspläne zur Abschaffung der Telefonkrankschreibung. Sie sagte den Funke-Zeitungen, das schützt gerade bei Infektionswellen Patienten und Personal. Von Missbrauch könne keine Rede sein. Reimann findet auch die Krankschreibung ab Tag 1 unsinnig. Und jetzt die News aus deiner Ecke mit Daniel.
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6: Bei Volkswagen gibt es in dieser Woche außerordentliche Betriebsversammlungen. Übermorgen kommt Konzernchef Blume dazu auch nach Zwickau. Mehr zum Thema VW von Anna Löwer.
7: Die Beschäftigten erwarten, dass er Details zu den geplanten Sparplänen nennt und zu den Perspektiven nach 2030. Bis dahin ist der Standort noch gesichert. Hier ist die Sorge groß, dass das Werk schließen könnte. Dazu sind aber noch keine Entscheidungen getroffen, sagt Blume. Werksschließungen sind immer die teuerste und letzte Lösung, so der VW-Chef. Bei dem Autobauer könnten weltweit bis zu 100.000 Jobs gestrichen werden.
6: Der Brautwiesenplatz in der Görlitzer Innenstadt ist jetzt eine Baustelle. Es stehen Arbeiten an Versorgungsleitungen an. Auch Fahrbahnen, Fußwege und Grünflächen werden erneuert, das alte Basaltmosaik inklusive. Gesperrt ist erstmal nur ein Teil des Kreisverkehrs. Die Bauarbeiten dauern mindestens bis nächsten Mai. Wie soll sich Kossebaude in den nächsten Jahren entwickeln? Das will die Stadt Dresden von den Einwohnern wissen. Grundlage ist ein Ortsentwicklungskonzept mit verschiedenen Zielen und Maßnahmen. Was die Einwohner davon halten und welche Wünsche sie ansonsten haben, können sie jetzt in einer Online-Umfrage sagen.
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0: Da kommt die Sonne hier und da nochmal ein bisschen raus. Bis zu 20 Grad hast du aktuell in Leipzig und Dresden. Viele Wolken ansonsten am Start, aber die haben erstmal keinen Regen dabei. Es bleibt trocken heute am Abend und auch in der Nacht. Morgen geht's mit Sonne los bis zum Nachmittag. Dann ziehen nach und nach Wolken auf und dann so Richtung Abend kann es am Dienstag regnen und in der Nacht dann auch immer hier und da ein bisschen gewittern.
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0: Kurz nach eins, das wäre verrückt. Nee, es ist schon nach 16 Uhr. Der Montag ist schon gut vorangeschritten. Ich habe eine Sache nur für dich.
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0: Hast du einen in Königstein mitten auf der Burgstraße und der blitzt in beide Richtungen. Ansonsten kommst du jetzt gerade aktuell überall gut durch. Da kannst du gut Richtung Feierabend fahren jetzt. Ist doch auch mal was. Und wenn du aber ansonsten noch irgendwo was gesehen hast, einen Stau oder einen Blitzer, melde dich unter der 0800 50 5 mal die 9. WhatsApp schicken geht auch, ist easy. Nummer findest du auf energy.de/Sachsen. Dein nächstes Energy Sachsen Verkehrsupdate kommt dann sofort wieder, wenn's kracht.
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0: Langsam, aber sicher kickt hier die Feierabendzeit rein. Let's go, den Rest schaffst du auch noch easy. 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Und jetzt hier für dich der Ed Sheeran zum Feierabend mit Sapphire.
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ist Energy Sachsen, die meisten neuen Hits, die meiste Musik kriegst du hier jetzt mit Katy Perry. Die hat noch ein paar Festivals vor sich in diesem Jahr, ein ganz paar. Und auf TikTok tanzt sie gerade durch einen Baumarkt. Da macht sie nämlich Werbung für den Sohn des ehemaligen kanadischen Premierministers. Mit dem ehemaligen Premierminister ist Katy Perry nämlich zusammen und sein Sohn, der macht halt Musik. Und wenn man halt so Katy Perry schon fast in der Familie hat, dann kann die ja ruhig mal ein bisschen Promo machen, ne? Verstehe ich. Und das machen sie auch ganz nett. Das Ding geht nämlich viral. Das Video, das feiern die Leute gerade so ein bisschen ab. Und Katy Perry, die kriegst du jetzt hier mit dem neuesten Hit Watch It Burn bei Energy Sachsen. Die meisten neuen Hits kommen gut weiter Richtung Feierabend.

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Offenbach bei Energy Sachsen, die meisten und Hits, die meiste Musik. Videospiele, die feiere ich ja. Ne? Ich bin ein Zocker, ich zock gerne. Und falls du Tipps von mir brauchst, ist ja gar kein Problem, klickst du dich mal rein, energy.de/Sachsen. Im Next Level stelle ich dir immer ein paar gute Bretter vor. Jetzt ist es aber so, Mitte der Woche, da gehst du auf die Gamescom oder guckst dir einen Livestream von der Gamescom an. Da werden nämlich schön die neuesten Videospiele vorgestellt. In Köln startet die ab Mittwoch die Gamescom, die größte Messe für Videogames. Und da hat jetzt sogar IKEA, das bekannte Möbelhaus, eine Kollabo mit der Xbox-Konsole angekündigt. Die bringen wohl exklusive Möbelstücke raus. Haben sie schon angeteasert? Gab es ein kleines Video, da siehst du zum Beispiel so einen Hocker, der aussieht wie so ein Teil des Controllers, dieser Joystick, den man da bewegen kann, um den Charakter zu steuern. Das gibt's als Hocker. Ja, kann man machen, denke ich. Auf der Gamescom sollen diese neuen Gaming-Designer-Stücke dann vorgestellt werden. Vielleicht ist ja wirklich nochmal was ganz Nices dabei vom Aussehen her, das nicht so ganz so trashig ist. Vielleicht wird das ja ein neues Upgrade für dein Gaming-Zimmer. Hä? Halte ich dich auf dem Laufenden. Und jetzt gibt's ja noch was Frisches rein. Damit Kennedy ist am Start bei Energy Sachsen. Die meisten und jetzt die meiste Musik kriegst du hier. Happy Monday!

0: schön hier, immer schön emotional vorne raus, der Dermot Kennedy. Ist doch toll, ne? Energy Sachsen ist an. Das ist auch toll. Noch besser ist, dass der Feierabend doch schon ruft hier. Und ich schubs dich rein mit Hit Music Only. The Bowser kriegst du gleich rein. Die haben einen neuen Hit draußen. Magnetic, absoluter Party, Strand, Cocktail, genießen, Sommersmasher. Und davor hörst du auch noch Papa Ute mit Mikey's. Meint, er ist auch super beliebt hier, ne? Bleib dran.
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10: Bis zu 20 Grad aktuell im Freistaat. Die Sonne, die scheint hier ab und zu mal ein bisschen. Ansonsten viele Wolken am Start, aber die haben keinen Regen mit dabei. Da gibt es eine Warnung. Es bleibt nämlich trocken heute. Morgen sieht es ganz ein bisschen anders aus. Am Dienstag startest du mit Sonne rein. Am Nachmittag ziehen dann aber hier und da wieder ein paar Wolken auf. Und dann kann es so gegen Abend immer wieder regnen oder auch gewittern.
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10: Um 16.29 Uhr, Achtung, auf der A4 Chemnitz Richtung Dresden zwischen Hainichen und Berbersdorf hat es geknallt. Die A72 Chemnitz Richtung Zwickau zwischen Chemnitz Süd und Stolberg Nord, da staut es sich jetzt aktuell zum Feierabend, da sind es 11 Kilometer bis jetzt. Halt durch, falls du reingeraten bist, wenn du kannst, fährst du am besten drumherum. Und es hat geknallt auf der A72 Zwickau Richtung Plauen zwischen Hartenstein und Zwickau Ost.
2: Blitzer.
10: Steht einer in Königstein mitten auf der Burgstraße und der blitzt dann auch noch in beide Richtungen. Ansonsten bist du erstmal safe. Hast du noch was gesehen? Ein Stau oder ein Blitzer? Dann melde dich unter der 0800 50 5x9. WhatsApp schreiben geht natürlich auch. Die Nummer dazu findest du auf energy.de/Sachsen. Dein nächstes Energy Sachsen Verkehrsupdate kommt uns sofort wieder, wenn es kracht.
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0: dir, hier bei Energy Sachsen, die meisten Non-Hits, die meiste Musik. Natürlich auch am Montag für dich. Und wer sich da auch nicht lumpen lässt, ist unsere Vicky at Work. Heute Morgen für dich schon am Start gewesen. Und jetzt nochmal hier mit den Musiknews. Hallo Vicky.
1: Hallöchen.
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1: Ja, es gibt neue Musik von Olivia Rodrigo. Serena Joy heißt die Single. Ist inspiriert von dieser gehypten Serie The Handmaid's Tale. Gab's ganz exklusiv noch vor dem offiziellen Release nur als CD, ganz analog. 500 Exemplare hat sie in Kalifornien in so einen Musikladen gegeben und noch am selben Abend war alles ausverkauft. Sarah Larsson geht ja gerade crazy ab. Die hatte jetzt mehrere Auftritte, unter anderem auf einem der größten Festivals Europas, auf dem Puckelpop-Festival in Belgien. Und da hat sie mal so einen richtig crazy Lachflash bekommen auf der Bühne.
0: Wegen des Namens Puckelpop?
1: Nee, nicht ganz. Ihre Fans haben sich nämlich eine ganz coole Aktion überlegt. Die haben sich einfach so gegenseitig hochgenommen. Und dann war es so, sah ein bisschen aus, als würden sie Crowdsurfen, nur dass sie so auf dem Bauch lagen. Und das sah auch wirklich sehr, sehr lustig aus.
0: Es ist ein bisschen wie bei der Band Blond aus Chemnitz. Da machen die Fans auch immer wilde Choreos, menschliche Pyramiden und so.
1: Und News auch von Lola Young, die ist gerade ordentlich am Hustlen, hat ein paar neue Songs geschrieben. Von einem gibt's jetzt sogar so eine kleine Kostprobe auf Insta.
3: And I've cried enough to drown a city, and I've tried to phone you up.
0: Ja, der hat einfach eine Killerstimme. Der sitzt da mit der Gitarre einfach in ihrem Zimmer, auf ihrem Bett und das klingt schon super.
1: Ich find's auch schon super. Muss er jetzt nur noch produzieren im Studio.
0: Den wollen wir nämlich haben.
1: Bin gespannt.
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0: Happy Feierabend hier schon mal mit Energy Sachsen und Hit Music Only.
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0: 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Und das kannst du direkt jetzt machen, weil, Überraschung, Apache und Udo Lindenberg sind jetzt hier drinne mit Komet bei Energy Sachsen. Schönen Montagfeierabend.

0: Ray Dalton hier auf dem Weg in den Feierabend bei Energy Sachsen. Die meisten Hits, die meiste Musik kriegst du hier und gleich. Ariana Grande mit dem neuesten Hit am Start, Hey Did I Made You Love Me. Und davor hörst du noch Self-Aware von Tempest City. Bleib dran.
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0: Rein in deinen Feierabend kickst du dich heute in Dresden. In der Groove Station steht natürlich wieder der Kicker Montag an. Also battlest du dich mit deinen Friends und nicht nur beim Tischkicker, sondern auch beim Billard oder auch beim Tischtennis. Zur Abkühlung gibt's Spaßgetränke an der Bar und 19 Uhr geht's da los. Und der Eintritt, der ist natürlich for free. Check das unbedingt aus. Viel Spaß dir.
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0: Um 17 Uhr.
6: Ich bin Gisa, hallo. AOK-Chefin Reimann stellt sich gegen die Koalitionspläne zur Abschaffung der Telefonkrankschreibung. Sie sagte den Funke-Zeitungen, das schützt gerade bei Infektionswellen Patienten und Personal. Von Missbrauch könne keine Rede sein. Reimann findet auch die Krankschreibung ab Tag 1 unsinnig. Sachsen plant ein Impfprojekt zum Schutz vor der Vogelgrippe. Viele Züchter hatten flächendeckende Impfungen, etwa für Hühner und Gänse, gefordert, nachdem im letzten Winter hunderttausende Tiere gekeult werden mussten. Das Problem dabei? Viele Länder importieren kein geimpftes Geflügel. Bei dem Pilotprojekt ist aktuell noch einiges unklar, sagte uns Stefan Koch vom Sozialministerium.
7: Man braucht einen Tierhalter, der da mitmacht. Und wir müssen die Regeln genau vorher klar machen. Es soll ja nicht passieren, dass der Impfversuch dann bedeutet, dass wir ein Problem bekommen bei der Vermarktung oder dass die Tierhalter ihre Tiere nicht mehr loswerden, ihre Eier nicht mehr loswerden oder sonst irgendwas.
6: Ostdeutsche sind in den deutschen Chefetagen immer noch unterrepräsentiert. Zwar wächst der Anteil, gemessen am Bevölkerungsanteil gibt es laut einer neuen Studie aber immer noch zu wenige Ostdeutsche in Topjobs. Die Forscher schlagen vor, unter anderem mehr Behörden im Osten anzusiedeln. Und jetzt die News aus deiner Ecke mit Daniel.
1: Für Dresden und die Lausitz.
8: Die Dresdner Verkehrsbetriebe haben Umleitungen im Straßenbahnverkehr angekündigt. Betroffen sind die Linien 3 und 13. Sie fahren von Mittwochmorgen bis Donnerstagabend anders als normalerweise. Zusätzlich eingesetzt wird die Linie 43. Der Grund: an der Haltestelle Liststraße werden 4 Wartehäuschen ausgetauscht. Sachsen präsentiert sich diese Woche auf der Gamescom in Köln, der weltweit größten Messe für Computer- und Videospiele. Mehr von Lisa Schwarzkopf.
9: Die Wirtschaftsförderung hat einen Gemeinschaftsstand organisiert, an dem sich Entwicklerteams, Startups sowie Netzwerke und Institutionen vorstellen. Viele von ihnen sind aus Leipzig, aber auch Aussteller aus Dresden, Chemnitz oder Mittweida präsentieren sich und ihr Know-how. Sachsen bietet zusammen mit seinen Hochschulen hervorragende Voraussetzungen, um sich als innovativer Standort für die deutsche Games- und Digitalwirtschaft zu etablieren, heißt es von der Wirtschaftsförderung.
8: Tourismusberufe sind in Dresden gefragt, wie lange nicht mehr. Das hat sich bei einer Umfrage des Tourismusverbands gezeigt. Demnach gab es zuletzt viele gute Bewerbungen. Das Interesse an Ausbildungsberufen in der Hotel- und Gastrobranche ist groß und auch der Kochberuf ist inzwischen wieder sehr gefragt, heißt es.
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0: 20 Grad aktuell immer noch in Leipzig, Dresden und auch bei dir in Zwicke. Bisschen Sonne ist noch da, ab und zu sind aber viele Wolken am Start. Es bleibt aber trocken, es soll jetzt heute erstmal nicht mehr regnen. Morgen auf dem Dienstag hast du Sonne, zumindest bis zum Nachmittag. Dann ziehen nach und nach Wolken auf und spätestens am Abend kann es dann immer wieder regnen oder auch gewittern.
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0: Um kurz nach 5, die A4 Chemnitz Richtung Dresden zwischen Hainichen und Berbersdorf. Achtung, da hat's geknallt. Einen Stau hast du auf der A72 Chemnitz Richtung Zwicke zwischen Chemnitz Süd und Stolberg Nord. Da sind es immer noch 11 Kilometer. Da brauchst du jetzt also ein bisschen länger zum Feierabend. Halt gut durch. A72 nochmal, Zwickau Richtung Plauen zwischen Hartenstein und Zwickau Ost. Da hat's geknallt. Die B101 Meißen Richtung Bad Liebenwerder zwischen Großenhain und Weinsdorf. Da hat's auch geknallt. Und im Kreis Penig gab's einen Crash zwischen Bernsdorf und Penig. Da ist jetzt auch die Straße gesperrt deswegen.
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0: Steht immer noch einer in Königstein auf der Burgstraße und der blitzt dann in beide Richtungen. Mehr habe ich nicht für dich. Es sei denn, du hast noch was gesehen, einen Stau und einen Blitzer. Na, immer her damit. Meld dich unter der 0800 50 5 mal die 9 oder einfach WhatsApp schicken. Nummer dazu findest du auf energy.de/Sachsen. Dein nächstes Energy Sachsen Verkehrsupdate. Das kommt dann sofort wieder, wenn es kracht. Bis dahin, komm mal gut durch.
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0: Na, happy Feierabend. Jetzt ist aber mal Zeit. Ne? Lass dich nicht anquatschen auf dem Weg heim. Vielleicht machst du auch kurz nochmal hier so ein Drive-By im Supermarkt, nochmal ein bisschen Gemüse einkaufen. Die neue Woche hat angefangen. Da brauchst du natürlich noch ein bisschen Ballaststoffe und Vitamine und zum Feierabend natürlich auch noch Hits, Hits, Hits. Deine Hitbegleitung zum Feierabend, dafür ist gesorgt. Da bin ich noch ein bisschen am Start für dich. Und wir starten rein. Tampa City mit Self Aware. Schönen ersten Feierabend der Woche dir.
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0: Topic und Dercom hier bei Energy Sachsen. Hit Music Early auf dem Feierabend und vorhin lief ja auch gerade in dieser Stunde wieder der Apache war.
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1: Na, hi Lena, du hast uns ja geschrieben, du bist übelst Apache-Fan, du willst zum Konzert. Was ist denn mit Apache? Was ist denn an dem so geil?
2: Ich finde ja einfach von ihm halt die Musik nicht nur schön, sondern auch die Stimme. 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
2: Oh mein Gott, wirklich?
1: Ja.
2: Oh mein Gott, das freut mich gerade richtig. Oh, mir kommen gleich die Tränen, ne? Oh, ich zitter da richtig.
1: So, und du fährst ja nicht alleine, ne?
2: Ich würde meine Mama mitnehmen, weil ich habe sie auch mit zum Fan gemacht und ich würde ihr halt auch gern einfach was zurückgeben, ne, weil sie so viel für mich macht und die würde sich, glaube ich, mega darüber freuen.
1: Ach geil, mach dann schön Mutter-Tochter um. Deine Mutti geht auch richtig ab zu Apache.
2: Ja, genau, ja. Dankeschön.
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1: Für deinen Reinstart in den Feierabend jetzt noch hier einen frischen von Ariana Grande. Hate that I made you love me. Kriegst du hier bei Energy Sachsen die meisten neuen Hits. Schönen Montag Feierabend. Hast du dir verdient, ne?

0: Na, ich wünsche dir einen schönen Feierabend. Energy Sachsen ist an. Hit Music Only. Es ist Montagabend. Du bist vielleicht völlig platt. Willst du noch ab auf die Couch und irgendwas glotzen? Elsie, sag dir, was ich da lohnen könnte.
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2: Bei mir bekommst du alle Infos rund um Streamen und was auf deiner Watchlist nicht fehlen darf. Da gibt's wieder richtig nice Stuff. Neue, diepe Dramaserie bei Prime Video, Sterling Point. Das Leben einer 17-Jährigen ändert sich komplett, als sie die Insel ihres geheimnisvollen Großvaters in Kanada erbt. Nichtsahnend fährt sie hin, alles wunderschön, nur ist sie nicht allein. Ein kleines Mädchen, das Abbild ihrer verstorbenen Mutter, stellt sich als ihre Schwester raus.
3: Wer bist du? Wer bist du? Und was machst du in der Hütte von meinem Großvater?
2: Netflix hat ein Liebesdrama drauf. Das empfehle ich nicht, wenn du eine enge Geschwisterbindung hast und doll emotional bist. Wie ich. Hab in Minute 17 das dritte Mal geweint. Voicemails for Isabel geht um zwei Schwestern. Eine stirbt, die andere hinterlässt weiter Voicemails und erzählt von ihrem Leben. Die landen aber nicht im Nichts. Die Nummer wurde neu vergeben und alle Nachrichten kommen bei einem Typen an, der sie kennenlernen will.
4: Das sind Nachrichten für ihre tote Schwester.
5: Du wirst dir das doch sagen.
2: Und noch eine News für alle, die GTA 6 nicht erwarten können. Netflix bringt jetzt Ende des Monats Grand Theft Auto. Ein ausführlicher Blick. Als wäre der Hype nicht schon gigantisch, wird es ca. 20 Minuten geben, in denen du höchstwahrscheinlich den Anfang und eine Beispielmission des neuen Spiels sehen wirst.
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0: Einschalten und abschalten oder so. Jetzt aber dranbleiben. Danza Kuduro ist nämlich wieder am Start. Wird gerade wieder viel geremixed auf den Socials. Ist aber auch ein Banger, ne? Danza Kuduro, da wurde früher

0: Danza Kuduro hier bei Energy Sachsen. Schön auf dem Feierabend. Da wird hier nochmal richtig abgescheppert. Gleich ein bisschen entspannter, aber auch gut. One Republic haben einen neuen Hit raus. Need Your Love, den hau ich dir gleich rein. Und davor hörst du noch Mr. Know-It-All von Teddy Swims. Bleib dran für einen noch niceren Feierabend.
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6: Bis zu 20 Grad hast du gerade in Leipzig, Dresden und Zwickau. Ansonsten bisschen kommt die Sonne hier und da noch raus. Ansonsten sind einige Wolken noch mit am Start. Dafür bleibt es heute aber trocken und auch in der Nacht. Und morgen am Dienstag kommt die Sonne raus bis zum Nachmittag. Dann ziehen leider hier und da einige Wolken auf und dann kann es spätestens am Dienstagabend dann regnen und hier und da auch ein bisschen gewittern im Freistaat.
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6: Um 17.33 Uhr die A4 Chemnitz Richtung Dresden zwischen Hainichen und Berbersdorf. Da hat's geknallt. Ein Stau hast du auf der A72 Chemnitz Richtung Zwickau und zwar zwischen Chemnitz Süd und Stolberg Nord. Immer noch 11 Kilometer aktuell zum Feierabend. Und nochmal die A72 Zwickau Richtung Plauen zwischen Hartenstein und Zwickau Ost. Da hat's auch geknallt. Und auch auf der B101 Meißen Richtung Bad Liebenwerda zwischen Großenhain und Weinsdorf. In Markneukirchen ist auf der Breitenstraße auf Höhe vom Fruchtmarkt, da hat es auch geknallt. Und noch ein Unfall, was ist los heute auf dem Feierabend im Kreis Penig? Da ist es passiert auf der Straße zwischen Wernsdorf und Penig. In beiden Richtungen ist da auch gerade alles abgesperrt. Weißt du Bescheid?
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6: Steht einer in Königstein mitten auf der Burgstraße und der blitzt in beide Richtungen. Hast du denn irgendwo noch was gesehen? Ein Stau, ein Blitzer? Na dann melde dich unter der 0850 5x9 oder schick eine WhatsApp rüber. Nummer findest du auf energy.de/sachsen. Dein nächstes Energy Sachsen Verkehrsupdate kommt dann sofort wieder, wenn's kracht.
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0: heute schickt ganz Sachsen in den Feierabend. Der André aus Penich. Hallo André.
1: Hallo.
0: So André, was machst du ein schönes heute Abend noch? Was hast du denn vor?
1: Ja, tatsächlich heute Abend dann nochmal ganz entspannt Fußball gucken. Halle gegen Schalke.
0: Ah, du bist Fußballfan?
1: Dann heute Abend mal ein bisschen über DFB-Pokal gucken.
0: Ja, weil für wen bist du dann da?
1: Ich bin heute mal für den Osten, für die Halle.
0: Na gut, kick, ne? Dann werden wir schön die Daumen gedrückt, André. Dann mach dir jetzt einen schönen Feierabend und ganz Sachsen nimmst du am besten jetzt nochmal mit.
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0: The Weekend auf dem Montag Feierabend. Ha, bei Energy Sachsen, die meisten und jetzt die meiste Musik. Was haben wir noch im Kessel für dich? A Lot. Flow kriegst du gleich mit dem neuesten Hit Leak It. Und davor hörst du noch einen neuen Hit von Moschina im Hit Update. Hat Joe für dich parat gleich. Und Out of the Dark von Clock Clock kriegst du auch gleich noch. Ey, es lohnt sich. Bleib dran.
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8: Ganz locker, flockig und entspannt startest du in eine Woche im Kursiv in Dresden. Die Bar hat ab 19 Uhr für dich geöffnet und bietet dir eine richtig cozy Atmosphäre, einen Ort, wo du dich auf Montag mit deinen Friends triffst und ihr euch einfach einen niceen Abend macht. Gönn dir ein Spaßgetränk, lass den ersten Tag der neuen Woche richtig gut ausklingen. Ich wünsche dir viel Spaß.
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0: Um 18 Uhr.
10: Ich bin Gisa, hallo. Europa unterstützt die Ukraine weiter im Kampf gegen Russland. Die EU hat jetzt gut 6 Milliarden Euro an Darlehen freigegeben. Das Geld ist unter anderem für Munition, Luftabwehr und Radarsysteme. Angesichts der vielen russischen Raketenangriffe müsse die Verteidigung der Ukraine dringend gestärkt werden, heißt es von der EU-Kommission. Am ukrainischen Unabhängigkeitstag zeigen wir unsere unerschütterliche Unterstützung, so Kommissionspräsidentin von der Leyen. Sachsen will Geflügel besser vor der Vogelgrippe schützen. In einem Pilotprojekt sollen demnächst testweise Gänse oder Hühner geimpft werden. Nun muss erst einmal ein geeigneter Betrieb her, sagte uns Stefan Koch vom Sozialministerium.
11: Sie brauchen den Betrieb, dann brauchen Sie eine bestimmte Altersklasse Tiere. Die muss halt auch verfügbar sein. Und wenn die Tiere geimpft sind, müssen die eine Zeit lang diese Impfung praktisch aushalten. Und dann wird natürlich geguckt in einem Infektionsversuch, ob diese Tiere diese Infektion aufnehmen, ob die erkranken.
10: Viele Halter hatten flächendeckende Impfungen gefordert, nachdem im letzten Winter hunderttausende Tiere gekeult werden mussten. AOK-Chefin Reimann stellt sich gegen die Koalitionspläne zur Abschaffung der Telefonkrankschreibung. Sie sagte den Funke-Zeitungen, das schützt gerade bei Infektionswellen Patienten und Personal. Von Missbrauch könne keine Rede sein. Reimann findet auch die Krankschreibung ab Tag 1 unsinnig. Und jetzt die News aus deiner Ecke mit Daniel.
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12: Bei Volkswagen gibt es in dieser Woche außerordentliche Betriebsversammlungen. Übermorgen kommt Konzernchef Blume dazu auch nach Zwickau. Mehr zum Thema VW von Anna Löwer.
13: Die Beschäftigten erwarten, dass er Details zu den geplanten Sparplänen nennt und zu den Perspektiven nach 2030. Bis dahin ist der Standort noch gesichert. Hier ist die Sorge groß, dass das Werk schließen könnte. Dazu sind aber noch keine Entscheidungen getroffen, sagt Blume. Werksschließungen sind immer die teuerste und letzte Lösung, so der VW-Chef. Bei dem Autobauer könnten weltweit bis zu 100.000 Jobs gestrichen werden.
12: Der Brautwiesenplatz in der Görlitzer Innenstadt ist jetzt eine Baustelle. Es stehen Arbeiten an Versorgungsleitungen an. Auch Fahrbahnen, Fußwege und Grünflächen werden erneuert, das alte Basaltmosaik inklusive. Gesperrt ist erstmal nur ein Teil des Kreisverkehrs. Die Bauarbeiten dauern mindestens bis nächsten Mai. Wie soll sich Kossebaude in den nächsten Jahren entwickeln? Das will die Stadt Dresden von den Einwohnern wissen. Grundlage ist ein Ortsentwicklungskonzept mit verschiedenen Zielen und Maßnahmen. Was die Einwohner davon halten und welche Wünsche sie ansonsten haben, können sie jetzt in einer Online-Umfrage sagen.
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0: 20 Grad immer noch bei dir in Leipzig, Dresden und auch in Zwickau aktuell noch. Bisschen Sonne ist nämlich noch da, ansonsten viele Wolken, da bleibt es aber erstmal trocken, auch in der Nacht. Morgen ist es dann ein bisschen anders, da startest du erstmal mit Sonne rein, die scheint auch ordentlich bis zum Nachmittag, dann ziehen nach und nach Wolken auf und gerade am Abend kann es dann im Freistaat immer wieder regnen, auch gewittern, das ist auch möglich.
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0: Um kurz nach 6 die A4 Chemnitz Richtung Dresden zwischen Hainichen und Berbersdorf. Achtung, da hat's geknallt. Auf der A13 Dresden Richtung Berlin ist die Auffahrt Marsdorf wegen der Beseitigung einer Ölspur gesperrt und die B101 Meißen Richtung Bad Liebenwerder zwischen Großenhain und Beinsdorf, da hat's geknallt, bleibt da bitte vorsichtig. Genauso auch in Marktneukirchen, da hat's geknallt auf der Breitenstraße auf der Höhe des Fruchtmarkts und im Kreis Penich ist die Straße zwischen Wernsdorf und Penich in beide Richtungen gesperrt, auch da gab's einen Unfall.
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0: Steht einer in Königstein auf der Burgstraße und der blitzt in beide Richtungen. Das ist es. Hast du noch was gesehen? Ein Stau oder ein Blitzer? Dann melde dich unter der 0800 50 5x die 9. Kannst auch einfach eine WhatsApp rüberschicken. Geht ganz easy. Die Nummer dazu, die findest du auf energy.de/Sachsen. Dein nächstes Energy Sachsen Verkehrsupdate kommt dann sofort wieder, wenn es kracht. Bis dahin, komm gut durch, da wo es geht.
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8: Happy Feierabend hier bei Energy Sachsen, brandneu. Und als kleine Party, als kleine Celebration, dass du den Montag hier so ganz tapfer abgerockt hast, droppe ich dir jetzt hier die brandneueste Mucke in deine Playlist. Out of the Dark von Clocklock hörst du da jetzt. Mach den Kickoff.
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0: Das ist ungelogen das beste Energy Sachsen Hit Update, um diese Woche einzuleiten.
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0: Moskina hat einen neuen Song gedroppt und zwar Worshipping the Sun, auf Deutsch die Sonne anbeten. Und genau das machst du die Woche, weil wenn wir mal ein bisschen auf den Wetterbericht gucken, es wird richtig, richtig warm, ne? Also vor allem am Donnerstag teilweise Werte von bis zu 30 Grad. Und generell, heute war es ja auch schon relativ sonnig und das wird die nächsten Tage nur noch viel, viel krasser. Also perfekter Song, um das ganze Ding hier mal einzuleiten. Worshipping the Sun hier bei Energy Sachsen brandneu. Dein Energy Sachsen Hit Update auf Montag.

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0: Jetzt in der Playlist Leak It von Flo, dein absoluter Banger, Empowerment, Girl Power pur, hörst du jetzt bei Energy Sachsen brandneu.
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11: Viele Wolken gibt es heute Abend erstmal noch. Später lockert das Ganze auf und es bleibt trocken. In der Nacht wird's meist klar. Die Tiefstwerte liegen zwischen 11 und 7 Grad. Morgen starten wir trocken, später kommen wieder mehr Wolken rein und die Höchstwerte schaffen bis zu 25 Grad.
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11: In Magneukirchen, Vorsicht. Auf der breiten Straße in Höhe vom Fruchtmarkt hat es einen Unfall gegeben. Im Kreis Penig ist die Straße zwischen Wernsdorf und Penig nach einem Unfall in beiden Richtungen gesperrt. Geblitzt wird. In Pirk auf der B173, Pirker Landstraße beidseitig und ein Blitzer steht auch in Königstein auf der Burgstraße beidseitig. Melde auch du uns Staus und Blitzer unter 0800 50 5 mal die 9.
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Kann er es bloß wagen? Was ist denn da schon wieder im Internet los? Meine Instagram-Explore-Page, die ist voll. Fußballstar Erling Haaland hat sich seine schöne blonde Mähne abrasiert. Ich glaube ja, der war einer der WM-Fußballer, über den die meisten Memes gemacht wurden. Und auf seinen schönen blonden Zopf, da war ich ja wirklich ein bisschen neidisch immer. Jetzt hat er jedenfalls ganz kurz einen Prozess gemacht und hat sich einfach einen Buzzcut schneiden lassen. Die Meinungen, die sind geteilt. Einige im Internet sind wirklich ganz dolle empört darüber, wie kann er das gemacht haben. Ich finde ja, er steht ihm wirklich sehr gut. Bei Energy Sachsen brandneu geht es jetzt hier natürlich weiter mit den meisten neuen Hits. Die bringen dich hier Richtung Feierabend. Satisfy von Calvin Harris und Jazzy hast du da.

sagen, Nature is healing. Vorhin hat sie es auf Instagram gepostet, Kylie Jenner ist zurück auf YouTube und hat direkt mal ein Get Ready With Me gepostet. Ihre Peak-YouTube-Zeit war ja 2019. Ich muss ja sagen, ich habe ihre Videos absolut gesuchtet. Sie hat so Make-up-Tutorials gemacht, Vlogs, Behind-the-Scenes. Ich habe es absolut geliebt. Und jetzt hat sie auf Instagram gepostet, Leute, ich hatte einfach mal wieder Bock. Ich bin back auf YouTube. Ich bin ja mal gespannt, wie lange, aber vielleicht kriegen wir die Peak-2019-Zeit auch nochmal zurück. Jetzt in New Religion von Bibi Rexha und Faithless in deiner Energy Sachsen brandneue Playlist. Der bringt dich hier durch, das Remake von Insomnia auf Montag. Die

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4: Ich bin Mia, hallo. Die EU hat weitere gut 6 Milliarden Euro an Darlehen für die Ukraine freigegeben. Das Geld ist unter anderem für Munition, Luftabwehr und Radarsysteme bestimmt. Angesichts der vielen russischen Raketenangriffe müsse die Verteidigung der Ukraine dringend gestärkt werden, heißt es von der EU-Kommission. Sachsen will Geflügel besser vor der Vogelgrippe schützen. In einem Pilotprojekt sollen demnächst testweise Gänse und Hühner geimpft werden. Nun muss erstmal ein geeigneter Betrieb her, sagte uns Stefan Koch vom Sozialministerium.
5: Sie brauchen den Betrieb, dann brauchen Sie eine bestimmte Altersklasse Tiere. Die muss halt auch verfügbar sein. Und wenn die Tiere geimpft sind, müssen die eine Zeit lang diese Impfung praktisch aushalten. Und dann wird natürlich geguckt in einem Infektionsversuch, ob diese Tiere diese Infektion aufnehmen, ob die erkranken.
4: Viele Halter hatten flächendeckende Impfungen gefordert, nachdem im letzten Winter hunderttausende Tiere gekeult werden mussten. AOK-Chefin Reimann stellt sich gegen die Koalitionspläne zur Abschaffung der Telefonkrankschreibung. Sie sagte den Funke-Zeitungen, das schütze gerade bei Infektionswellen Patienten und Personal. Von Missbrauch könne keine Rede sein. Reimann findet auch die Krankschreibung ab Tag 1 unsinnig. Und jetzt die News aus deiner Ecke mit Daniel.
2: Für Dresden und die Lausitz.
6: Die Dresdner Verkehrsbetriebe haben Umleitungen im Straßenbahnverkehr angekündigt. Betroffen sind die Linien 3 und 13. Sie fahren von Mittwochmorgen bis Donnerstagabend anders als normalerweise. Zusätzlich eingesetzt wird die Linie 43. Der Grund: an der Haltestelle Liststraße werden 4 Wartehäuschen ausgetauscht. Sachsen präsentiert sich diese Woche auf der Gamescom in Köln, der weltweit größten Messe für Computer- und Videospiele. Mehr von Lisa Schwarzkopf.
7: Die Wirtschaftsförderung hat einen Gemeinschaftsstand organisiert, an dem sich Entwicklerteams, Startups sowie Netzwerke und Institutionen vorstellen. Viele von ihnen sind aus Leipzig, aber auch Aussteller aus Dresden, Chemnitz oder Mittweida präsentieren sich und ihr Know-how. Sachsen bietet zusammen mit seinen Hochschulen hervorragende Voraussetzungen, um sich als innovativer Standort für die deutsche Games- und Digitalwirtschaft zu etablieren, heißt es von der Wirtschaftsförderung.
6: Tourismusberufe sind in Dresden gefragt, wie lange nicht mehr. Das hat sich bei einer Umfrage des Tourismusverbands gezeigt. Demnach gab es zuletzt viele gute Bewerbungen. Das Interesse an Ausbildungsberufen in der Hotel- und Gastrobranche ist groß und auch der Kochberuf ist inzwischen wieder sehr gefragt, heißt es.
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9: Viele Wolken gibt es heute Abend erstmal noch, später lockert das Ganze auf und es bleibt trocken. In der Nacht wird's meist klar, die Tiefstwerte liegen zwischen 11 und 7 Grad. Morgen starten wir trocken, später kommen wieder mehr Wolken rein und die Höchstwerte schaffen bis zu 25 Grad.
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9: Im Kreis Penig ist die Straße zwischen Wernsdorf und Penig nach einem Unfall in beiden Richtungen gesperrt. Geblitzt wird in Pirk auf der B173 Pirker Landstraße beidseitig. Melde auch du uns Staus und Blitzer unter 0800 50 5 mal die 9.
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10: Du warst wirklich, wirklich fleißig, wenn ich mir deine Energy Sachsen Top 7 um 7 angucke. Übers Wochenende hast du wirklich einiges umgeschmissen in deinen Daily Mini Charts. Du hast gewotet auf energy.de/Sachsen und Platz 7 ist Sienna Spyro mit Great Expectations. Eine bisschen ruhigere Nummer, aber gut für den Anfang. Bring die erstmal rein.
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Und es geht weiter mit den ruhigeren Nummern. Eine, die jetzt wirklich ganz frisch mit drin ist, erst übers Wochenende reingevotet. Ira Star zusammen mit Zayn und ihrer Nummer Heaven Baby.

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7: Viele Wolken gibt es heute Abend erstmal noch. Später lockert das Ganze auf und es bleibt trocken. In der Nacht wird's meist klar, die Tiefstwerte liegen zwischen 11 und 7 Grad. Morgen starten wir trocken, später kommen wieder mehr Wolken rein und die Höchstwerte schaffen bis zu 25 Grad.
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7: Im Kreis Penig ist die Straße zwischen Wernsdorf und Penig nach einem Unfall in beiden Richtungen gesperrt. Geblitzt wird in Pirk auf der B173, der Pirker Landstraße, beidseitig. Melde auch du uns Staus und Blitzer unter 0800 50 5 mal die 9.
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Taylor Swift mit ihrem neuen Hit I Knew It, I Knew You jetzt in deiner Feierabend-Playlist bei Energy Sachsen brandneu am Start. Die Queen is back. Ihr Hit zum neuen Toy Story 5 Film, der bei uns ab Ende Juli in die Kinos kommt. Ist eine Country-Nummer, also so ein bisschen OG Taylor. Und was ich bisher gehört habe, die Swifties, die feiern den. Die genießen so ein bisschen die alte Taylor mit ihrer Pop-Girly-Country-Mucke. Jetzt packe ich ihn dir rein in deinen Feierabend. I Knew It, I Knew You, frisch drin bei Energy Sachsen brandneu.

ist er, der Late Night Drive Song 2026. Also zumindest der Song, der das Feeling von Late Night Drives wahnsinnig gut in den Sound verpackt. Good Old Days von Christus Randy ist drin, jetzt in deiner brandneuen Energy Sachsen Playlist. Und die Late Night Drive Season, die ist ja gerade so kurz vor richtig in Gang kommen. Und da passt der Song wirklich einfach perfekt. Da machen wir jetzt mal zusammen einen Late Night Drive in deinen Feierabend, würde ich sagen. Hier bei Energy Sachsen. 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

Dieser Typ, der verblüfft mich ja jedes Mal. Topic jetzt bei Energy Sachsen brandneu. Der ist ja wirklich eine Hitmaschine. Und für einen deutschen Künstler wirklich wahnsinnig international unterwegs. Jetzt hat er eine absolute Pop-Latin-Queen gefeatured, nämlich Becky G, und hat schon wieder einen Hit gemacht. Hit after Hit after Hit after Hit. Dieses Mal heißt er Sorry Puppy. Da kommt der Latin-Einfluss rein. Und ja, was soll ich sagen, ist ein Brett.

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1: Ich bin Mia, hallo. Europa unterstützt die Ukraine weiter im Kampf gegen Russland. Die EU hat jetzt gut 6 Milliarden Euro an Darlehen freigegeben. Das Geld ist unter anderem für Munition, Luftabwehr und Radarsysteme bestimmt. Am ukrainischen Unabhängigkeitstag zeigen wir unsere unerschütterliche Unterstützung, so Kommissionspräsidentin von der Leyen. Sachsen plant ein Impfprojekt zum Schutz vor der Vogelgrippe. Viele Züchter hatten flächendeckende Impfungen etwa für Hühner und Gänse gefordert, nachdem im letzten Winter hunderttausende Tiere gekeult werden mussten. Das Problem dabei? Viele Länder importieren kein geimpftes Geflügel. Bei dem Pilotprojekt ist aktuell noch einiges unklar, sagte uns Stefan Koch vom Sozialministerium.
2: Man braucht einen Tierhalter, der da mitmacht. Und wir müssen die Regeln genau vorher klar machen. Es soll ja nicht passieren, dass der Impfversuch dann bedeutet, dass wir ein Problem bekommen bei der Vermarktung oder dass die Tierhalter ihre Tiere nicht mehr loswerden, ihre Eier nicht mehr loswerden oder sonst irgendwas.
1: Der Hitzesommer kommt Deutschland teuer zu stehen. Laut Greenpeace belaufen sich die Schäden auf mindestens 36 Milliarden Euro. Fast ein Drittel davon entfällt auf weniger produktive Arbeitstage. Dazu kommen dann noch Ernteausfälle, Waldbrände und Gesundheitskosten. Und jetzt die News aus deiner Ecke mit Daniel.
0: Für Dresden und die Lausitz.
3: Bei Volkswagen gibt es in dieser Woche außerordentliche Betriebsversammlungen. Übermorgen kommt Konzernchef Blume dazu auch nach Zwickau. Mehr zum Thema VW von Anna Löwer.
4: Die Beschäftigten erwarten, dass er Details zu den geplanten Sparplänen nennt und zu den Perspektiven nach 2030. Bis dahin ist der Standort noch gesichert. Hier ist die Sorge groß, dass das Werk schließen könnte. Dazu sind aber noch keine Entscheidungen getroffen, sagt Blume. Werksschließungen sind immer die teuerste und letzte Lösung, so der VW-Chef. Bei dem Autobauer könnten weltweit bis zu 100.000 Jobs gestrichen werden.
3: Der Brautwiesenplatz in der Görlitzer Innenstadt ist jetzt eine Baustelle. Es stehen Arbeiten an Versorgungsleitungen an. Auch Fahrbahnen, Fußwege und Grünflächen werden erneuert, das alte Basaltmosaik inklusive. Gesperrt ist erstmal nur ein Teil des Kreisverkehrs. Die Bauarbeiten dauern mindestens bis nächsten Mai. Wie soll sich Kossebaude in den nächsten Jahren entwickeln? Das will die Stadt Dresden von den Einwohnern wissen. Grundlage ist ein Ortsentwicklungskonzept mit verschiedenen Zielen und Maßnahmen. Was die Einwohner davon halten und welche Wünsche sie ansonsten haben, können sie jetzt in einer Online-Umfrage sagen.
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6: Viele Wolken gibt es heute Abend erstmal noch. Später lockert das Ganze auf und es bleibt trocken. In der Nacht wird's meist klar, die Tiefstwerte liegen zwischen 11 und 7 Grad. Morgen starten wir trocken, später kommen wieder mehr Wolken rein und die Höchstwerte schaffen bis zu 25 Grad.
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6: Auf der A17 Dresden Richtung Prag steht in der Einfahrt zum Rastplatz am Nötnitzgrund ein kaputtes Auto. Im Kreis Penig ist die Straße zwischen Wernsdorf und Penig nach einem Unfall in beiden Richtungen gesperrt. Geblitzt wird in Pirk auf der B173 Pirker Landstraße beidseitig. Melde auch du uns Staus und Blitzer unter 0800 50 5 mal die 9.
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8: Es ist kurz nach 8 bei Energy Sachsen brandneu. Du bist zu Hause, du wirfst dich jetzt auch langsam auf die Couch. Es reicht für heute. Du machst erstmal einen entspannten und lässt den Montag mal Montag sein. Ich drop dir hier die brandneueste Mucke dafür mit rein. Jetzt Lost von Glockenbach und Sam Harper. Ein bisschen dancig, kannst du ein kleines bisschen rausfeiern aus dem Montag.
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Mann hier, der ist ja wirklich krass. Völlig egal, was der hier reinzaubert in deine Energy Sachsen brandneue Playlist. Das ist immer Sommer pur. Sogar im Winter. Es ist einfach Sommer. Wiz DMC mit seinem neuen Banger Falling Stars. Der ist ja eh super talentiert, super gechillt. Und in dem Musikvideo zu Falling Stars, da packt er richtig die Dance Moves aus. Also ja, da sind auch professionelle Tänzer dabei. Aber der hält da gut die Stange, muss ich sagen. Falling Stars jetzt in deiner brandneuen Playlist. Die guten alten Wiz DMC Sommer Vibes. Hier bei Energy Sachsen.

Somebody else. Wer ist dein London? Bevor du dich fragst, nee, die Tante hier im Radio, die ist nicht durchgedreht. Freya Sky hat einen Song released, der heißt London. Und es geht um Personen, Städte, Experiences, zu denen man einfach immer wieder zurückkommt, weil sie einen so ein schönes Zuhausegefühl geben. Wie du jeden Abend hier bei Energy Sachsen brandneu zurückkommst, dann wäre das quasi auch dein London. Ist übrigens auch meins. Gut, das liegt irgendwie auch nah, ne? Freya Sky in deiner Playlist drin bei Energy Sachsen brandneu mit London.

Warum könnte der nächste Song aus deiner brandneuen Energy Sachsen Playlist aber straight von Benson Boone himself kommen? Er ist aber nicht Benson Boone, sondern Newcomer Jack Dean, hat genauso viel Power und Emotionen in der Stimme, schreibt genauso schöne Songs, nur ein bisschen unbekannter. Aber umso besser für dich, da kannst du nämlich irgendwann mal flexen und sagen, ja, ich kannte den zuerst. Energy Sachsen brandneu hatte den schon in der Playlist, da war der noch relativ unbekannt. Sein neuer Banger Mercy ist jetzt drin im Feierabend und den hast du jetzt. 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

Das Duo bei Energy Sachsen brandneu, Chefskiss, sage ich dir. Lavinia und Eli Oaks haben ja beide auch das ein oder andere Mal schon zusammen Banger gemacht. Und jetzt gibt's einen neuen, Reasons heißt er, und da haben sie auch einen ganz bekannten Song gesampelt. Wirst du direkt erkennen, ist nämlich die Melodie von Bittersweet Symphony. Kleine Party jetzt hier auf dem Feierabend mit ein bisschen Eli Oaks und Lavinia Magic bei Energy Sachsen brandneu.

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3: mit KI-Support. Viele Wolken gibt es heute Abend erstmal noch. Später lockert das Ganze auf und es bleibt trocken. In der Nacht wird's meist klar. Die Tiefstwerte liegen zwischen 11 und 7 Grad. Morgen starten wir trocken, später kommen wieder mehr Wolken rein und die Höchstwerte schaffen bis zu 25 Grad.
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3: Nichts los auf den Straßen, du hast überall freie Fahrt. Geblitzt wird in Pirk auf der B173, der Pirker Landstraße, beidseitig. Melde auch du uns Staus und Blitzer unter 0800 50 5 mal die 9.
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Das ist aber mal sowas von ein Good Vibe Dancefloor Banger, den Bibi Close da reingedroppt hat bei Energy Sachsen. Der ist ein richtiger Confidence Booster auf dem Feierabend. Sie released ja noch nicht allzu lange Mucke alleine, aber ich sag dir, wie es ist, sie hätte es schon früher machen sollen. Ihre Songs, die sind nämlich wirklich der absolute Vibe. Die bringen die Chefskiss durch den Abend. Jetzt Temptations von Bibi Close.

Niklas D. kommt jetzt hier reingeflogen in deine brandneue Energy Sachsen Playlist mit seinem neuen Hit We Don't Talk Anymore. Und das ist für dich tatsächlich kein ganz neuer Song, den hast du nämlich schon ganz, ganz lange in deiner Energy Sachsen Top 7 um 7 gewotet. Auf energy.de/sachsen kannst du da ja jeden Tag für deine Favorite Hits abstimmen. Aber jetzt ist er so richtig drin, so richtig was zum Dancen. Niklas D. und Oaks bei Energy Sachsen brandneu. 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

Abend hier bei Energy Sachsen brandneu mit ein bisschen Country in der Playlist. Kann ja eigentlich nur von einem kommen, nämlich Shaboozy, der Country OG. Sein neuer passt sogar vom Titel rein, der heißt nämlich Cowgirl und ist ein weiterer Track von seinem Album, was einen wahnsinnig langen Namen hat, heißt nämlich The Outlaw Cherry Lee and Other Western Tales. Naja, Cowgirl lässt sich ein bisschen besser merken. Hörst du mal rein in deinem Energy Sachsen Feierabend.

Da haben sie wieder gekocht, die Kalkbrenners. Und natürlich hörst du es bei Energy Sachsen brandneu. Ich kann die beiden ja immer nicht ganz so auseinanderhalten, ehrlich gesagt. Der neue Banger, der kommt jetzt aber von Fritz, dem jüngeren Bruder. Und der hat mal wieder die Hausrakete gezündet mit Everything in Between. Gibt mir gute Sommervibes, da kannst du ein bisschen zu dancen. Aber auch einfach chillig einen Feierabend-Aperoli trinken. Fritz Kalkbrenner mit Everything in Between in deiner brandneuen Feierabend-Playlist.

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1: Ich bin Mia, hallo. Die Koalition der Willigen will die militärische Hilfe für die Ukraine verstärken. Darauf haben sich die Unterstützerländer bei einem Treffen verständigt. Besonders die Flugabwehr soll ausgebaut werden. Außerdem wollen die Staaten die Sanktionen gegen Russland verschärfen und der Ukraine vor dem Winter bei der Energieversorgung helfen. Sachsen will Geflügel besser vor der Vogelgrippe schützen. In einem Pilotprojekt sollen demnächst testweise Gänse und Hühner geimpft werden. Nun muss erstmal ein geeigneter Betrieb her, sagte uns Stefan Koch vom Sozialministerium.
2: Sie brauchen den Betrieb, dann brauchen Sie eine bestimmte Altersklasse Tiere. Die muss halt auch verfügbar sein. Und wenn die Tiere geimpft sind, müssen die eine Zeit lang diese Impfung praktisch aushalten. Und dann wird natürlich geguckt in einem Infektionsversuch, ob diese Tiere diese Infektion aufnehmen, ob die erkranken.
1: Viele Halter hatten flächendeckende Impfungen gefordert, nachdem im letzten Winter Hunderttausende Tiere gekeult werden mussten. Der HSV hat souverän die zweite Runde des DFB-Pokals erreicht. Beim Drittligisten Verl setzte sich die Mannschaft 3:0 durch. Auch der 1. FC Köln ist weiter, nach einem 2:1 gegen die Würzburger Kickers aus der dritten Liga. Und jetzt die News aus deiner Ecke mit Daniel.
0: Für Dresden und die Lausitz.
3: Die Dresdner Verkehrsbetriebe haben Umleitungen im Straßenbahnverkehr angekündigt. Betroffen sind die Linien 3 und 13. Sie fahren von Mittwochmorgen bis Donnerstagabend anders als normalerweise. Zusätzlich eingesetzt wird die Linie 43. Der Grund: an der Haltestelle Liststraße werden 4 Wartehäuschen ausgetauscht. Sachsen präsentiert sich diese Woche auf der Gamescom in Köln, der weltweit größten Messe für Computer- und Videospiele. Mehr von Lisa Schwarzkopf.
4: Die Wirtschaftsförderung hat einen Gemeinschaftsstand organisiert, an dem sich Entwicklerteams, Startups sowie Netzwerke und Institutionen vorstellen. Viele von ihnen sind aus Leipzig, aber auch Aussteller aus Dresden, Chemnitz oder Mittweida präsentieren sich und ihr Know-how. Sachsen bietet zusammen mit seinen Hochschulen hervorragende Voraussetzungen, um sich als innovativer Standort für die deutsche Games- und Digitalwirtschaft zu etablieren, heißt es von der Wirtschaftsförderung.
3: Tourismusberufe sind in Dresden gefragt, wie lange nicht mehr. Das hat sich bei einer Umfrage des Tourismusverbands gezeigt. Demnach gab es zuletzt viele gute Bewerbungen. Das Interesse an Ausbildungsberufen in der Hotel- und Gastrobranche ist groß. Und auch der Kochberuf ist inzwischen wieder sehr gefragt, heißt es.
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5: Mit KI-Support. Wenig Wolken bis klar gibt es heute Nacht und es bleibt trocken. Die Temperaturen sinken auf 11 bis 7 Grad. Morgen erst freundlich, später ziehen dichtere Wolken rein. Meistens bleibt es trocken und die Höchstwerte kommen auf bis zu 25 Grad.
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5: Auf der A17 Prag Richtung Dresden steht am Dreieck Dresden West ein kaputtes Auto auf der rechten Spur. Geblitzt wird in Pirk auf der B173, der Pirker Landstraße, beidseitig. Melde auch du uns Staus und Blitzer unter 0800 50 5 mal die 9.
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6: An dem Montag machst du dicken, fetten Haken dran hier bei Energy Sachsen. Brandneu, das hast du geschafft. Ich bin die Joe und ich drop dir natürlich wie immer, wie jeden Tag hier die brandneueste Mucke mit rein. Jetzt Drop That von Olivia Rodrigo, ein absolutes Pop-Girly in deinem Feierabend.
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Richtige Ansage kommt hier schon wieder rein in deinen Feierabend von Hausmucken-Ikone Sonny Federa. Der hat gerade erst ein neues Album gedroppt und darauf ist der Song Feel Again. Ist sogar der allererste Song auf dem Album und der bringt Hausmusik mal wieder auf den Punkt. Da zeigt er, wieso er eine Residency im Pascha auf Ibiza hat und wieso er einen Hit nach dem anderen rausknallt. Der bringt dich auf jeden Fall durch den Abend hier mit Energy Sachsen brandneu. Feel Again von Sonny Federa.

Irgendwie erinnert mich der nächste Song aus deiner Energy Sachsen Playlist ein bisschen an den Song She Hero von Billie Eilish. Ob ich jetzt hier einen ganz großen Klau aufgedeckt habe, ich weiß es nicht. Was ich aber weiß, What You Want von Gamper & Dodoni zusammen mit Trips & Micahs und Darla Jade ist trotzdem ein sehr, sehr geiler Song für einen Feierabend. Den kannst du im Auto pumpen, du kannst aber auch einen chilligen machen oder zum Dancen ist er auch fein. What You Want packe ich dir rein in die Playlist. Geklaut oder nicht geklaut, ich verrat's auch keinem.

0: Es wird langsam aber mal dick Zeit, dass der hier bei uns in Deutschland ankommt. Will Lindley, den hatte ich ehrlich gesagt wirklich null auf dem Schirm, bis ich ihn dann hier in deiner Energy Sachsen Playlist hatte. Und zwar mit seiner neuen Nummer I Loved, I Lost. Seit 2021 ist der schon big, big thing in Südafrika gewesen. Da kommt er auch ursprünglich her. Jetzt ist er hier und ich beschwere mich nicht. Seine Mucke, die versprüht nämlich richtig fette Good Vibes. Pack ich dir rein in deine Energy Sachsen Playlist. Schönen Feierabend.
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3: Das Energy Sachsen Wetterupdate
4: mit KI-Support. Wenig Wolken bis klar gibt es heute Nacht und es bleibt trocken. Die Temperaturen sinken auf 11 bis 7 Grad. Morgen erst freundlich, später ziehen dichtere Wolken rein. Meistens bleibt es trocken und die Höchstwerte kommen auf bis zu 25 Grad.
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4: Am Dreieck Dresden-West steht auf der A17 Prag Richtung Dresden ein kaputtes Auto auf der rechten Spur. Geblitzt wird in Pirk auf der B173 Pirker Landstraße beidseitig. Melde auch du uns Staus und Blitzer unter 0800 50 5 mal die 9.
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Super entspannt und laid back wird's jetzt hier in deinem Feierabend bei Energy Sachsen mit einer neuen Nummer von Wankelmut. Kennst du ja von Bangern wie One Day Baby oder My Head is a Jungle, und da knüpft er vom Vibe her auch direkt mit an. Wish You Would zusammen mit James Hersey. Total sommerlich, total entspannt, totaler Ohrwurm. Ab damit in deine Feierabend-Playlist bei Energy Sachsen brandneu. Wish You Would von Wankelmut.

Jetzt habe ich hier einen Song für dich in einer brandneuen Playlist, den habe ich von TikTok aufgegabelt. Habe ich da sehr häufig gesehen, du vielleicht auch schon, und zwar Rose Colored Glasses von Annika Russo. Sie selber sagt ja, dass ihre musikalischen Vorbilder Miley Cyrus und Lana Del Rey sind. Und ich finde, das hört man auch. Da ist was Rauchiges, Härteres in der Stimme, was aber total schön und total special ist. Rose Colored Glasses von Annika Russo, dein TikTok-Trendsong hier im Feierabend bei Energy Sachsen brandneu.

wird aber mal straight in den Feierabend gelinedanced bei Energy Sachsen mit Stella Lefty und ihrem Hit Boston. Sie schreibt über ihre Bezi mit dem Country-Star Vincent Mason und darüber, wie krass angsteinflößend das eigentlich manchmal ist, die Hosen so total emotional runterzulassen. Weil anderen die eigenen Probleme erzählen und irgendwie auch seine verletzliche Seite zu zeigen, das ist nicht immer easy. Richtiges Country-Brett ist das, Boston von Stella Lefty bei Energy Sachsen brandneu.

Feierabend mit Energy Sachsen, der riecht mir doch hier geradezu nach Strand und Meer, auch wenn du gerade wahrscheinlich noch im Freistaat unterwegs bist. Jubel bringt genau den Vibe rein in die Playlist mit ihrem neuen Hit Ocean House, ein Fernweh-Song. Nach Meer habe ich auch immer Fernweh. Das kann ich schon ganz, ganz dolle nachvollziehen. Aber mal ehrlich, wer denn nicht? Deshalb gibt es ein bisschen mehr oder zumindest mehr Vibes in der Playlist bei Energy Sachsen. Jubel mit Ocean House.

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1: mit KI-Support.
2: Wenig Wolken bis klar gibt es heute Nacht und es bleibt trocken. Die Temperaturen sinken auf 11 bis 7 Grad. Morgen erst freundlich, später ziehen dichtere Wolken rein. Meistens bleibt es trocken und die Höchstwerte kommen auf bis zu 25 Grad.
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2: Nichts los im Moment auf den Straßen in Sachsen. Gute Fahrt. Geblitzt wird in Pirk auf der B173 Pirker Landstraße beidseitig. Melde auch du uns Staus und Blitzer unter 0800 50 5 mal die 9.

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3: Auf der A17 Prag Richtung Dresden liegen zwischen Baretal und Pirna Spanngurte auf der Autobahn. Geblitzt wird in Pirk auf der B173 Pirker Landstraße beidseitig. Melde auch du uns Staus und Blitzer unter 0800 50 5 mal die 9.
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1: Mit KI-Support.
2: Wenig Wolken bis klar gibt es heute Nacht und es bleibt trocken. Die Temperaturen sinken auf 11 bis 7 Grad. Morgen erst freundlich, später ziehen dichtere Wolken rein. Meistens bleibt es trocken und die Höchstwerte kommen auf bis zu 25 Grad.
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2: Auf der A17 Prag Richtung Dresden liegt zwischen Baretal und Pirna ein Spanngurt auf der Autobahn. Melde auch du uns Staus und Blitzer unter 0800 50 5 mal die 9.
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2: Im Moment ist alles frei, es gibt keine Staus. Melde auch du uns Staus und Blitzer unter 0800 50 5 mal die 9.
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1: mit KI-Support.
2: Wenig Wolken bis klar gibt es heute Nacht und es bleibt trocken. Die Temperaturen sinken auf 11 bis 7 Grad. Morgen erst freundlich, später ziehen dichtere Wolken rein. Meistens bleibt es trocken und die Höchstwerte kommen auf bis zu 25 Grad.
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2: Im Moment ist alles frei, es gibt keine Staus. Melde auch du uns Staus und Blitzer unter 0800 50 5 mal die 9.
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1: Es gibt gerade keine Staus, du kommst entspannt durch. Melde auch du uns Staus und Blitzer unter 0800 50 5 mal die 9.
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0: Update.
1: Mit KI-Support. Wolkig ist es heute erstmal nicht, eher klar und meistens trocken. Später ziehen aber mehr Wolken rein und die Sonne zeigt sich dann nur noch ab und zu. Dazu werden es 22 bis 25 Grad. Morgen dann viele Wolken mit gelegentlichen Schauern. Im Vogtland kann auch mal ein Gewitter dabei sein. Maximal 25 Grad.
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1: Nichts los auf den Straßen, du hast überall freie Fahrt. Melde auch du uns Staus und Blitzer unter 0800 50 5 mal die 9.
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2: Auf der A72 Plauen Richtung Zwickau steht zwischen Zwickau West und Zwickau Ost ein kaputtes Auto auf der rechten Spur. Melde auch du uns Staus und Blitzer unter 0800 50 5 mal die 9.
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0: mit KI-Support.
1: Wolkig ist es heute erstmal nicht, eher klar und meistens trocken. Später ziehen aber mehr Wolken rein und die Sonne zeigt sich dann nur noch ab und zu. Dazu werden es 22 bis 25 Grad. Morgen dann viele Wolken mit gelegentlichen Schauern. Im Vogtland kann auch mal ein Gewitter dabei sein. Maximal 25 Grad.
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1: Nichts los auf den Straßen, du hast überall freie Fahrt. Melde auch du uns Staus und Blitzer unter 0800 50 5 mal die 9.
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